0: Um der gesetzlichen Krankenversicherung die größte politische Bedrohung für die hausärztliche Versorgung in den letzten 20 Jahren.
1: Russland beschränkt in immer mehr besetzten Gebieten in der Ukraine die Kraftstoffabgabe. In Luhansk erhalten die Bewohner laut der Nachrichtenagentur TASS nur noch 20 Liter Diesel oder Benzin pro Person. Als Gründe wurden die aktuellen Vorräte und die gestiegene Nachfrage angeführt. Am Wochenende gab es auf der besetzten Halbinsel Krim eine vorübergehende Begrenzung von Benzin. In Albanien haben tausende Menschen gegen ein Luxusbauprojekt protestiert, das mit dem Schwiegersohn von US-Präsident Trump, Jared Kushner, in Verbindung steht. Kushners Unternehmen will auf der albanischen Insel Sarzan ein Luxusresort eröffnen. 1,4 Milliarden Euro sollen investiert werden. Die Sonderstaatsanwaltschaft zur Bekämpfung von Korruption und organisierter Kriminalität in Albanien hat nach eigenen Angaben Ermittlungen zu dem Bauprojekt eingeleitet. Das waren die Nachrichten. Das Wetter in Deutschland. Von West nach Ost ziehender Regen, teils mit Gewittern, Tiefstwerte 16 bis 7 Grad. Tagsüber Wechsel aus Sonne und Wolken mit Schauern und Gewittern, Höchstwerte 18 bis 23 Grad. Am Donnerstag heiter, von Westen her Schauer und Gewitter, 18 bis 25 Grad. Es ist 3.03 Uhr.
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3: Mit Susanne Kruse. Die kommenden beiden Stunden halten Stücke aus der Wiener Klassik von Haydn und Mozart für uns bereit. Und zu Beginn Musik, die zwischen Romantik und Moderne angesiedelt ist. Leos Janáčeks Idyll für Streichorchester mit Radoslav Schulz am Pult des Kammerorchesters des Symphonieorchesters des Bayerischen Rundfunks.

Das Kammerorchester des Symphonieorchesters des Bayerischen Rundfunks mit Leos Janáčeks Idyll für Streichorchester im ARD-Nachtkonzert. Die Leitung hatte Radoslav Schulz. Weiter durch die Nacht geht es mit Kammermusik von Wolfgang Amadeus Mozart. An seinen 6 Haydn-Quartetten hat er hart gearbeitet und sie keinem Geringeren als dem Erfinder der Gattung gewidmet, Joseph Haydn. Doch Mozart ging ganz bewusst eigene Wege. Während Haydn in seinen 2 Jahre zuvor erschienenen Quartetten Opus 33 auf klassische Ausgewogenheit setzte, hat Mozart mit bunten Kontrasten auf engstem Raum experimentiert. Das ist sein Haydn-Quartett Nummer 2, gespielt vom Quatuor Manfred.

Das Quatuor Manfred mit Wolfgang Amadeus Mozarts D-Moll Streichquartett, Köchelverzeichnis 421, das er seinem väterlichen Freund Joseph Haydn gewidmet hat, der uns als nächstes durchs ARD-Nachtkonzert begleitet. Mit einer Sinfonie, die selbst für Haydns Maßstäbe mit vielen Besonderheiten überrascht. Sei es der erste Satz mit dem barock-kontrapunktischen Thema oder die Trillerketten im langsamen Variationensatz. Das ist Haydns Sinfonie Nummer 91 in S-Dur mit der NDR Radio Philharmonie unter der Leitung von Heinrich Schiff.

Die NDR Radio Philharmonie mit Joseph Haydns Sinfonie Nummer 91 in S-Dur. Die Leitung hatte Heinrich Schiff. Das nächste Stück im ARD Nachtkonzert führt uns nach England zu einer Frau mit Kampfgeist, Ethel Smyth, eine gewichtige Stimme als Komponistin, Literatin und Kämpferin in der Frauenbewegung. Die Violinsonate Opus 7 ist ein frühes Werk von Ethel Smyth. Als Peter Tschaikowski sie das Stück am Klavier spielen hörte, war er beeindruckt. Bei der öffentlichen Aufführung im Leipziger Gewandhaus allerdings war das Publikum hauptsächlich irritiert. Die Musik hat zu wenig das widergespiegelt, was man von einer Komponistin damals erwartet hat. Weiblichen Charme zum Beispiel. Hier sind die Geigerin Tasmin Little und der Pianist John Lanahan mit dem Stück.

Die Violinsonate Opus 7 in A-Moll von Ethel Smyth im ARD-Nachtkonzert, gespielt von der Geigerin Tasman Little und dem Pianisten John Lenihan. Aus dem 18. Jahrhundert stammt das nächste Stück, das der Mozart-Zeitgenosse Antonio Rossetti komponiert hat. Sein halbes Leben hat er am schwäbischen Hof des musikbegeisterten Fürsten von Oettingen-Wallerstein verbracht und dort nicht nur seine wichtigsten Werke geschrieben, sondern auch eines der besten Hoforchester der damaligen Zeit aufgebaut. Mehr als 40 Sinfonien gibt es von Rossetti. Das ist die einzige von ihm, die mit 4 Hörnern besetzt ist. Rossettis Sinfonie in C-Dur mit der Compagnia di Punto.

Die Compagnia di Punto mit der Sinfonie in C-Dur von Antonio Rossetti auf Originalklanginstrumenten im ARD-Nachtkonzert. Damit ist es kurz vor vier. Wir nähern uns den Nachrichten zur vollen Stunde und danach Barockmusik von Jean-Philippe Rameau.

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1: Um 4 Uhr mit Juliette Groß. Die UN-Vollversammlung entscheidet heute darüber, ob Deutschland einen Sitz im Sicherheitsrat der Vereinten Nationen bekommt. Bundesaußenminister Wadephul wirbt in New York um die Stimmen für Deutschland. Giselle Uecker in New York mit den Einzelheiten.
2: Dabei betont er natürlich vor allem, dass sich Deutschland schon seit Jahren um Friedensmissionen kümmert, beim Einsatz gegen die Folgen des Klimawandels hilft, bei der Vermittlung zwischen Konfliktparteien. Und genau das will Deutschland in Zukunft auch wieder im UN-Sicherheitsrat tun. Wadephul sagt, dass Deutschland sich auch in der Verantwortung sieht, die internationale regelbasierte Ordnung zu verteidigen, die ja in letzter Zeit immer wieder in Frage gestellt wird, und auch zu zeigen, dass hier in New York der Ort ist, an dem Fragen von Frieden und Sicherheit bei den Vereinten Nationen diskutiert werden.
1: Eine große Mehrheit der Bundesbürger fürchtet laut einer Umfrage, dass die geplante Gesundheitsreform zu einer schlechteren ärztlichen Versorgung führt. Die Rheinische Post berichtet über eine Erhebung im Auftrag des Hausärzteverbands, wonach sich 77% der Befragten entsprechende Sorgen machen. Aus der Nachrichtenredaktion Konstanze Semidey.
3: In Ostdeutschland sind es demnach sogar mehr als 85%, die negative Folgen der Reform erwarten. Am meisten befürchten die Menschen, dass Ärzte künftig weniger Zeit für ihre Patienten haben werden und dass sich die Wartezeiten in den Praxen verlängern. Die Vorsitzende des Hausärztinnen- und Hausärzteverbandes, Bulinger Göpfert, nannte die geplante Reform der gesetzlichen Krankenversicherung die größte politische Bedrohung für die hausärztliche Versorgung in den letzten 20 Jahren.
1: Das US-Militär hatte nach eigenen Angaben einen größeren Angriff des Irans in der Golfregion abgewehrt. Das zuständige Regionalkommando teilte mit, mehrere Raketen und Drohnen seien abgefangen worden. Außerdem sei eine iranische Militäreinrichtung in der Straße von Hormus angegriffen worden. Kuwait und Bahrain hatten kurz vorher Angriffe mit Raketen und Drohnen gemeldet. In beiden Staaten hat die US-Armee Stützpunkte. Die USA hatten zuvor mitgeteilt, im Persischen Golf einen unbeladenen Öltanker mit einer Rakete angegriffen zu haben. Russland beschränkt in immer mehr besetzten Gebieten in der Ukraine die Kraftstoffabgabe. In Luhansk erhalten die Bewohner laut der Nachrichtenagentur TASS nur noch 20 Liter Diesel oder Benzin pro Person. Als Gründe wurden die aktuellen Vorräte und die gestiegene Nachfrage angeführt. Am Wochenende gab es auf der besetzten Halbinsel Krim eine vorübergehende Begrenzung von Benzin. Das waren die Nachrichten. Das Wetter in Deutschland. Tagsüber Wechsel aus Sonne und Wolken mit Schauern und Gewittern, Höchstwerte 18 bis 23 Grad. Morgen heiter, von Westen her Schauer und Gewitter, Höchstwerte 18 bis 25 Grad. Es ist 4.03 Uhr.
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4: Mit Susanne Kruse. Nach Frankreich, England und Österreich führt uns die kommende Stunde, für die wir Musik von John Taverner und Wolfgang Amadeus Mozart ausgewählt haben. Und los geht's mit viel tänzerischem Elan. Von Jean-Philippe Rameau hören wir Ballettmusik aus seiner großen Oper Zoroastre, die vom persischen Religionsgründer Zarathustra erzählt, der nach schweren Prüfungen die Hand der Liebsten und den Königsthron erringt. Jordi Savall leitet Le Concert des Nations.

Ballettmusik aus der Barockoper Zoroastre von Jean-Philippe Rameau, mit rhythmischer Präzision gespielt von Le Concert des Nations unter der Leitung von Jordi Savall. Weiter durch die Nacht geht es mit einem britischen Komponisten, der vor allem für seine Vokalmusik bekannt wurde, John Tavener. Das ist Musik von ihm, die er für den Science-Fiction-Thriller Children of Man aus dem Jahr 2006 schrieb. Der Film zeigt eine graue Zukunft, in der sich die Menschen nicht länger fortpflanzen können, doch da wird eine Frau unerwartet schwanger. Das Wunder der Geburt feiert John Tavener in dem Stück Mother and Child, gesungen vom Tenebrae Choir unter der Leitung von Nigel Short.

Der Tenebrae Choir mit Vokalmusik von John Tavener im ARD-Nachtkonzert. Mother and Child aus dem Film Children of Men, Menschenkinder. Die Leitung hatte Nigel Short. Aus der Wiener Klassik stammt das nächste Stück von Wolfgang Amadeus Mozart. Er war noch keine 20, als er sein kleines D-Dur-Violinkonzert schrieb, das sich absolut nicht hinter seinem größeren Bruder zu verstecken braucht. Hier sind der Geiger Thomas Zehetmeier und das Orchester des 18. Jahrhunderts mit Mozarts Violinkonzert, Köchelverzeichnis 211. Die Leitung hat Franz Brüggen.

Thomas Zehetmeier an der Geige und das Orchester des 18. Jahrhunderts mit dem D-Dur-Violinkonzert, Köchelverzeichnis 211 von Wolfgang Amadeus Mozart. Die Leitung hatte Franz Brüggen. Damit ist es kurz vor 5 Uhr im ARD-Nachtkonzert. Wir nähern uns den Nachrichten und danach Musik aus Frankreich von Emmanuel Chabrier.

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1: Um 5 Uhr mit Juliette Groß. Die UN-Vollversammlung entscheidet heute darüber, ob Deutschland einen Sitz im Sicherheitsrat der Vereinten Nationen bekommt. Bundesaußenminister Badewul wirbt in New York um die Stimmen für Deutschland. Giselle UK in New York mit den Einzelheiten.
2: Dabei betont er natürlich vor allem, dass sich Deutschland schon seit Jahren um Friedensmissionen kümmert, beim Einsatz gegen die Folgen des Klimawandels hilft, bei der Vermittlung zwischen Konfliktparteien. Und genau das will Deutschland in Zukunft auch wieder im UN-Sicherheitsrat tun. Badewul sagt, dass Deutschland sich auch in der Verantwortung sieht, die internationale regelbasierte Ordnung zu verteidigen, die ja in letzter Zeit immer wieder in Frage gestellt wird, und auch zu zeigen, dass hier in New York der Ort ist, an dem Fragen von Frieden und Sicherheit bei den Vereinten Nationen diskutiert werden.
1: Eine große Mehrheit der Bundesbürger fürchtet laut einer Umfrage, dass die geplante Gesundheitsreform zu einer schlechteren ärztlichen Versorgung führt. Die Rheinische Post berichtet über eine Erhebung im Auftrag des Hausärzteverbands, wonach sich 77% der Befragten entsprechende Sorgen machen. Aus der Nachrichtenredaktion Constanze Semidey.
3: In Ostdeutschland sind es demnach sogar mehr als 85%, die negative Folgen der Reform erwarten. Am meisten befürchten die Menschen, dass Ärzte künftig weniger Zeit für ihre Patienten haben werden und dass sich die Wartezeiten in den Praxen verlängern. Die Vorsitzende des Hausärztinnen- und Hausärzteverbandes Bulinger Göpfert nannte die geplante Reform der gesetzlichen Krankenversicherung die größte politische Bedrohung für die hausärztliche Versorgung in den letzten 20 Jahren.
1: Russland meldet den Abschuss mehrerer Drohnen über der Region Leningrad. Weitere 13 seien im Anflug auf Moskau gewesen, so der Bürgermeister der Hauptstadt Sobjanin. Am Flughafen St. Petersburg, früher Leningrad, wurde nach Angaben der Luftfahrtbehörde der Verkehr eingeschränkt. In der Metropole beginnt in Kürze das Internationale Wirtschaftsforum. Vertreter aus mehr als 130 Ländern nehmen daran teil, auch aus den USA. Das US-Militär hatte nach eigenen Angaben einen größeren Angriff des Irans in der Golfregion abgewehrt. Das zuständige Regionalkommando teilte mit, mehrere Raketen und Drohnen seien abgefangen worden. Außerdem sei eine iranische Militäreinrichtung in der Straße von Hormus angegriffen worden. Kuwait und Bahrain hatten kurz vorher Angriffe mit Raketen und Drohnen gemeldet. Die USA hatten zuvor mitgeteilt, im Persischen Golf einen unbeladenen Öltanker mit einer Rakete angegriffen zu haben. Das waren die Nachrichten. Das Wetter in Deutschland. Tagsüber Wechsel aus Sonne und Wolken mit Schauern und Gewittern. Höchstwerte 18 bis 23 Grad. Morgen heiter von Westen her Schauer und Gewitter. Es ist 5.03 Uhr.
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4: Mit Susanne Kruse. Guten Morgen an diesem frühen Mittwoch, der mit einem Franzosen beginnt, der seine Freude an Überraschungen hatte. Emmanuel Chabrier bringt frischen Wind rein in einen streng regulierten Hoftanz und lockert ihn auf mit ungewöhnlichen Rhythmen. Das ist seine Bourrée Fantasque als Orchesterbearbeitung.

Viele französische Komponisten haben im 19. Jahrhundert versucht, die großen Formen der Instrumentalmusik zu erneuern. Anders dagegen Emmanuel Chabrier, der sich lieber den kleinen Formen von Tanz- und Charakterstücken gewidmet hat. Seine Bourée Fantasque entstand 1891 als krönender Abschluss seines Klavierwerks. Das war die Orchesterfassung mit Neeme Järvi am Pult des Orchestre de la Suisse Romande. Unser nächster Komponist ist bis zum heutigen Tag vor allem für seine Violinkonzerte bekannt, Antonio Vivaldi. Aber auch für die Holzblasinstrumente, vor allem für das Fagott und die Oboe, schrieb er etliche Konzerte, die teilweise immer noch auf ihre angemessene Würdigung warten. Vivaldis Oboenkonzert in C-Dur spielen der Oboist Pierluigi Fabretti und L'Arte dell'Arco.

Pierluigi Fabretti an der Barockoboe und L'Arte dell'Arco mit Musik von Antonio Vivaldi, seinem Oboenkonzert in C-Dur. Ins 19. Jahrhundert führen uns als nächstes die Pianistin Angeline Pont-de-Père und das WDR-Funkhausorchester im ARD-Nachtkonzert mit einem Stück des französischen Romantikers Ferdinand Hérold. Hier der erste Satz aus seinem Klavierkonzert Nummer 1 in S-Dur unter der Leitung von Konrad von Alphen.

Ein Ausschnitt aus dem Klavierkonzert Nummer 1 von Ferdinand Hérold mit der Pianistin Angeline Pontepère. Das war sie mit dem ersten Satz daraus in Begleitung des WDR-Funkhausorchesters unter Konrad von Alfen. Weiter durchs ARD-Nachtkonzert führt uns Gioachino Rossini mit Kammermusik. Turbulent geht es zu in seiner Streichersonate La Tempesta, in der Rossini die Sturmszene aus seinem Barbier von Sevilla vorwegnimmt. Daraus jetzt der erste Satz, der noch nicht ganz so aufgebracht daherkommt, mit dem Ensemble Exploration.

Das Ensemble Exploration mit dem ersten Satz aus der Streichersonate Nummer 6 in D-Dur von Gioachino Rossini. Und wir bleiben in der Romantik im ARD-Nachtkonzert, wo uns als nächstes der Franzose Camille Saint-Saëns begegnet, mit einer Bravournummer für Hornisten. Sein Konzertstück für Horn und Orchester Opus 94 spielen Ulrich Hübner, Ventilhorn und die Kölner Akademie unter Michael Alexander Wilms.

Das Konzertstück für Horn und Orchester in F-Moll von Camille Saint-Saëns mit Ulrich Hübner am Ventilhorn und der Kölner Akademie. Die Leitung hatte Michael Alexander Wilms im ARD-Nachtkonzert, das mit Musik aus dem 20. Jahrhundert zu Ende geht. Komponiert von dem Engländer Paul Reed, der vor fast 30 Jahren starb und bekannt war für seine Fernsehthemen. Eine Auswahl seiner weniger geläufigeren Stücke hat seine Witwe, die Flötistin Philippa Davis, aufgenommen. Hier ist sie mit dem English Chamber Orchestra und dem dritten Satz aus Paul Reeds Konzert für Flöte und Streichorchester.

Der dritte Satz aus dem Konzert für Flöte und Streichorchester von Paul Reed mit Philippa Davis an der Flöte und dem English Chamber Orchestra unter Robin O'Neill. Damit neigt sich das ARD-Nachtkonzert dem Ende, das Ihnen BR Klassik präsentiert hat. Ich bin Susanne Kruse, sage danke fürs Zuhören und wünsche Ihnen einen ausgeschlafenen Start in den Mittwochmorgen. Bis zum nächsten Mal.

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1: Um 6 Uhr mit Mirko Jugelt. Sachsen-Anhalts Innenministerin Tamara Zieschang verspricht sich vom EU-Kompromiss zu Abschiebezentren eine erhebliche Entlastung für Bund und Länder. In den Zentren außerhalb der EU sollen abgelehnte Asylbewerber untergebracht werden, die nicht in ihr Herkunftsland gebracht werden können. Zieschang sagte dem MDR, aktuell sei es ein enormer Aufwand, die Ausreise dieser Menschen zu ermöglichen. Pro Asyl warnte dagegen, sollten die Abschiebezentren jemals Praxis werden, werde wegen Menschenrechtsbedenken die nächste Klagewelle kommen. Die ostdeutsche Chemiebranche fordert, den europäischen CO2-Preis vorerst nicht weiter zu erhöhen. Der Geschäftsführer von Infraleuna, Christoph Günther, sagte dem MDR, das sei eine Kostenlast, die außerhalb Europas keine andere chemische Industrie zu tragen habe. Deshalb brauche es eine Pause. Unterstützung kommt von Sachsen-Anhalts Ministerpräsident Sven Schulze. Der CO2-Preis sei ein echtes Problem, nicht nur für die Chemieindustrie. Der CDU-Politiker kündigte an, sich bei der EU für Lösungen einzusetzen. Durch eine Abschaffung der Rente mit 63 könnte der Staat Milliarden sparen. Das zeigt eine Studie der Bertelsmann Stiftung. Danach könnte die Staatskasse pro Rentnerjahrgang um 9,5 Milliarden Euro entlastet werden. Zudem gäbe es ein Beschäftigungspotenzial von 125.000 Vollzeitkräften. Jährlich gehen bis zu 280.000 Erwerbstätige nach mindestens 45 Beitragsjahren vorzeitig abschlagsfrei in Rente. Eingeführt worden war die Regelung 2014. Das deutsche Gesundheitswesen soll fit für einen militärischen Krisenfall gemacht werden. Das geht aus einem Beschlussentwurf für die Gesundheitsministerkonferenz hervor, der dem MDR vorliegt. Demnach wollen die Länder die Zusammenarbeit mit dem Sanitätsdienst der Bundeswehr ausbauen. So sollen Krankenhäuser und Gesundheitsämter für den Krisenfall üben. Zudem sollen Konzepte für eine sichere Versorgung mit Medikamenten und Medizinprodukten erstellt werden. In Dortmund hat sich ein bewaffneter Mann ergeben, der auf einen Polizisten geschossen und sich dann mit seinen drei Kindern in einer Wohnung verschanzt hatte. Die Polizei erklärte, der Mann sei nach stundenlangen Verhandlungen freiwillig vor das Haus getreten. Den drei Kindern gehe es den Umständen entsprechend gut. Der Polizeibeamte sei dank seiner Schussweste nur leicht verletzt. Die Hintergründe des Vorfalls sind noch unklar. Der Polizei zufolge hatte eine Frau per Notruf um Hilfe gebeten. Das waren die Nachrichten. Das Wetter mit den aktuellen Temperaturen. Brocken, Nebel 8 Grad, Chemnitz Sprühregen 14, Dresden leichter Regen 15, Eisenach stark bewölkt 13 Grad, Erfurt wolkig 12, Fichtelberg Nebel 9, Gera stark bewölkt 14, Görlitz bedeckt 16, Halle bedeckt 14, Leipzig stark bewölkt 15 Grad, Magdeburg bedeckt 15 und Meiningen stark bewölkt 13 Grad. Sonnenaufgang in Halle war heute 4.59 Uhr, Sonnenuntergang ist 21.21 Uhr. Heute in Sachsen bis in den Nachmittag hinein meist stark bewölkt, in Ostsachsen noch länger Regen, sonst wechselnde Bewölkung mit Aufheiterungen, Schauern und einzelnen Gewittern, Höchstwerte 17 bis 22 Grad. Morgen Richtung Neiße bis in den Nachmittag trocken mit größeren Aufheiterungen, sonst mehr Wolken mit Schauern und Gewittern, Höchstwerte dann 18 bis 23, in der Oberlausitz bis 25 Grad. MDR Verkehrsdienst. A4 Richtung Frankfurt am Dreieck Nossen ist die rechte Fahrspur nach einem Unfall blockiert. Vorsicht auf der B79 Richtung Wolfenbüttel zwischen Halberstadt und Aspenstedt liegt ein toter Waschbär auf der Fahrbahn. Geblitzt wird auf der A2 Richtung Berlin zwischen Allerengersleben und Eilsleben und auf der A9 Richtung Berlin zwischen Halle und Bitterfeld-Wolfen. Soweit der Verkehrsdienst. 6.04 Uhr.
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2: Und an diesem Mittwochmorgen mit André Sittner herzlich willkommen. Das hier ist Michi Geig und ihr Lauf für Barockorchester mit Musik von Ignaz Holzbauer.

Es heißt zwar Barockorchester, aber der Umfang des Repertoires ist doch ein doch weiter gefasster. Das L'Orfeo Barockorchester von Michi Geig, die einst am Mozarteum in Salzburg Violine spielte bzw. lernte, später dann zur Barockvioline wechselte und 1995 mit La Pfefferstante in München erstes Ensemble gründete. 1996 kam dann eben jenes L'Orfeo Barockorchester dazu, mit dem sie große Erfolge feierte. Hier spielten sie Musik von Ignaz Holzbauer, das Presto aus der Sinfonie in A-Dur, Opus 2, Nummer 4. Sie hören MDR Klassik. Was haben wir vor in dieser Stunde? Gleich unser Blick in die Geschichte. Da schauen wir zurück ins Jahr 1956. Da wurde in Dresden die Semper-Galerie wieder eröffnet. Das wird uns beschäftigen. Und in der Medienschau, da geht es heute um die Reform des Asylrechts in der EU. Das unsere Themen in dieser Stunde.

Stefan Lemelin und Charles Amann waren das hier mit dem Molto Allegro aus der Sonate D-Dur für Oboe und Klavier von Camille Saint-Saëns. Und Sie hören in der Klassik 6:10 haben wir es an diesem Mittwoch. Und das hier ist Musik von Jean-Philippe Rameau mit dem Philharmonia Baroque Orchestra, die Ouvertüre aus der Suite d'Artenus.

0: Das war die Ouvertüre aus der Suite Dardanus von Jean-Philippe Rameau mit dem Philharmonia Baroque Orchestra und damit haben wir es 6.13 Uhr.
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0: Das Jahr 1956 markierte einen historischen Meilenstein für die Sempergalerie, der Gemäldegalerie Alte Meister in Dresden. Nach schwerer Zerstörung im Zweiten Weltkrieg und dem Abtransport der Kunstwerke in die Sowjetunion wurde der rekonstruierte Ostflügel am 3. Juni 1956 feierlich wiedereröffnet. Nach 17 Jahren konnten weltberühmte Meisterwerke, darunter Raphaels Sixtinische Madonna, wieder der Öffentlichkeit präsentiert werden. Die Rückkehr der Bilder wurde damals von der DDR-Führung als Geschenk an das deutsche Volk inszeniert. Unser Blick in die Geschichte mit Sven Hecker.
2: Mögen diese Meisterwerke der Vergangenheit nun für immer in Dresden bleiben. Mögen die Werktätigen sie als ihr Eigentum betrachten, sich an ihrer Schönheit erfreuen und aus ihrem Anblick neue Kraft für das große Werk des Aufbaus des Sozialismus in der Deutschen Demokratischen Republik schöpfen.
3: Mit Raphael, Tizian und Rubens für den sozialistischen Aufbau. Die Wiedereröffnung der Dresdner Gemäldegalerie im Juni 1956, vorgenommen durch DDR-Ministerpräsident Otto Grotewohl. Zweifellos der Höhepunkt der offiziellen 750-Jahrfeier Dresdens. Ein Höhepunkt mit unangenehmem Beigeschmack. Denn während die Sempergalerie mit Prunk eröffnet wird, werden ringsherum alte Gebäude platt gemacht. Rund 100 Jahre zuvor, im September 1855, war die Galerie eröffnet worden. Ein großzügiger Neubau am Zwinger nach den Entwürfen Gottfried Sempers. Vor allem die Kunstagenten August des Starken und seines Sohnes August III. Tragen hier eine wahrhaft königliche Sammlung zusammen. Allen voran Raphaels Sixtinische Madonna. Bei Ende des Zweiten Weltkrieges werden die Madonna und ein Großteil der anderen Schätze aus der Sempergalerie in die Sowjetunion verbracht. Beutelkunst. 10 Jahre später dann überrascht Stalin-Nachfolger Chruschtschow mit einem propagandistisch gut aufbereiteten Kurswechsel. Die unerwartete Rückgabe der alten Meister erspart der Sempergalerie vielleicht das Schicksal vieler anderer alter Bauten Dresdens. Schon kurz nach Kriegsende hatte der erste kommunistische Bürgermeister Walter Weidauer das Ziel des Neuaufbaus formuliert.
4: Wir bauen die Stadt nicht für ein paar Kunsthistoriker, sondern für unsere Arbeiter.
3: Mit den Kriegstrümmern sollen dafür auch gleich die baulichen Zeugnisse jahrhundertelanger Ausbeutung beseitigt werden. Stadtplanung als Klassenkampf. Der sogenannten Großflächenenttrümmerung fallen zahlreiche rekonstruierbare Häuser, Kirchen und Palais zum Opfer. Fachleute sprechen von einer zweiten Zerstörung nach dem Zweiten Weltkrieg. Auch die beschädigte Oper und eben die Galerie, beides Semperbauten, stehen zeitweise zur Disposition. Doch letzteres wissen der Dresdner Chefkonservator Hans Nadler und seine Mitstreiter trickreich zu verhindern.
5: Dagegen haben wir wieder opponiert. Wir haben gesagt, die einzige Chance, die Gemäldegalerie überhaupt wieder aufzubauen, ist diese Zeit, wo die Bilder zurückkommen. Und dann dem Ministerium haben wir 5 Seiten lang Brief geschrieben und haben eben festgestellt, man könnte eine so großzügige Geste der Russen nicht so kleinlich reagieren. Nicht wahr? Und damit war es ein Politikum, nicht wahr? Da konnte keiner Nein sagen. Nicht wahr? Und da wurde dann die Galerie in 11 Monaten durchgezogen.
3: So ist es tatsächlich ein großes Glück, dass die Sempergalerie wieder eröffnet werden kann.
0: Und das war im Jahr 1956.

0: das Konsortium Klassikum des Ensembles des Unvergessenen. Dieter Klöcker, der ja auch maßgeblich an der Wiederentdeckung dieses Komponisten, den wir gerade gehört haben, mitbeteiligt war. Antonio Casimir Cartellieri, das war von ihm das Rondo aus dem Divertimento in S-Dur. Sören, MDR Klassik, 6.21 Uhr ist es.
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0: Und da kommen wir zu einem Mann, der für Mitteldeutschland insbesondere hier für Leipzig, von immenser Bedeutung gewesen ist. Karl Reinicke nämlich, in Altona bei Hamburg geboren, in ein Haus einer Musikschullehrerfamilie. Und der Vater hat ihn gestriezt als Jungen, sozusagen hohe Anforderungen gestellt, vor allem am Klavier. Er ist dann auch in jungen Jahren schon als glänzender Konzertpianist unterwegs gewesen. Allerdings fehlte ihm für die große Starkarriere eben jene Star-Attitüde. Er kam dann mit einem Stipendium seines Herzogs Christian des VIII. Von Holstein nach Leipzig, um hier zu studieren, wurde von Felix Mendelssohn unter die Fittiche mitgenommen und blieb dann auch in Leipzig, nicht zuletzt dann später als Gewandhauskapellmeister und Professor am Konservatorium. Als Gewandhauskapellmeister war er sage und schreibe 35 Jahre im Amt. Und hier ist Musik von Karl Reinicke, Kammermusik in diesem Fall, die Jahrmarktszene aus seiner Humoreske, den drei Fantasiestücken Opus 43 entnommen, und hier spielen Anna Kreta Kribajewicz und Oliver Trindl am Klavier.

Anna-Greta Grbajcevic mit der Viola und Oliver Trindl mit dem Klavier und der Jahrmarktszene der Humoreska aus den drei Fantasiestücken Opus 43 von Karl Reinecke. Sie hören MDR Klassik und bis halb haben wir hier noch die Konzertharfenistin Andrea Wieck und die Budapest Strings mit dem Finale aus der Partita F-Dur von Johann Georg Albrechtsberger.

0: Das waren Andrea Wick und die Budapest Strings. Mit dem Finale aus der Partita F-Dur für Harfe und Streichermusik war das von Johann Georg Albrechtsberger und Sören MDR Klassik. 6.30 Uhr ist es.
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0: Und im Osten von Sachsen gibt es heute noch länger Regen, später dann vorübergehend überall trocken und auch mal Sonnenschein. Am Nachmittag und frühen Abend vor allem dann in Sachsen-Anhalt und Thüringen erneut ein paar Schauer und etwas mehr Wind. Insgesamt etwas kühler als gestern mit Höchstwerten heute von maximal 15 bis 20 Grad. Örtlich kann es aber auch darüber gehen. Morgen dann zum Start in Sachsen noch häufig Sonne bis in den Mittag hinein und in Sachsen-Anhalt und Thüringen dann gegen Mittag mehr Wolken mit Schauern und Gewittern bei 18 bis 25 Grad. Der Freitag dann maximal mit 21 Grad und weiter unbeständiges Schauerwetter. Der Blick nur auf die Straßen. Vorsicht auf der B169 zwischen Stößitz und Seerhausen. Hier liegt ein toter Waschbär auf der Fahrbahn und geblitzt wird auf der A2 Richtung Berlin. Zwischen Allerengersleben und Alsleben auf der A9 Richtung Berlin zwischen Halle und Bitterfeld-Wolfen und auf der A36 Richtung Braunschweig zwischen Ilsenburg und Stapelburg. Soweit die Meldungen. Wenn Sie unterwegs sind, gute Fahrt. Fahren Sie vorsichtig. Die Zeit 6.31 Uhr.
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Das alte Musikensemble Echo du Danube war das mit Parsons Farewell. Musik aus dem frühen 17. Jahrhundert eines unbekannten Meisters. Und das hier ist Musik von Jan Tiersen, der Walzer der Amelie aus dem Film Die fabelhafte Welt der Amelie, und dirigieren tut er ja selbst.

0: Der Walzer der Amelie aus dem Streifen Die fabelhafte Welt der Amelie, Filmmusik von Jan Thiersen hier bei MDR Klassik. Und damit haben wir es 6.39 Uhr.
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0: Die EU hat sich zu einer Reform des Asylrechts durchgerungen. Damit ermöglicht werden sogenannte Return Hubs, also Abschiebezentren außerhalb der EU. Dorthin sollen abgelehnte Asylbewerber gebracht werden, die nicht in ihre Heimat zurückgeschickt werden können. Wo diese Zentren entstehen sollen, das ist noch völlig offen. Hören Sie dazu unsere Medienschau.
2: Mit ihrer Verschärfung der Asylregeln sendet die Europäische Union eine klare Botschaft, schreibt die Badische Zeitung und fährt fort. Der Kontinent schottet sich ab. Man lagert also die Verantwortung aus. Und das ist wahrlich keine Sternstunde für Europa. Die Stuttgarter Zeitung findet, mit der Verschärfung der Asylregelungen werden die eigentlichen Probleme nicht gelöst, sondern nur verlagert. Verzweifelte Menschen machen sich weiter auf den Weg in der Hoffnung auf Schutz und ein besseres Leben. Europa kann davor nicht die Augen verschließen. Am Ende steht die entscheidende Frage, wie viel Hartherzigkeit eine demokratische Gesellschaft erträgt, ehe sie ihre eigene Menschlichkeit verliert. Die Frankfurter Rundschau pflichtet bei, wenn es um Signale einer harten Migrationspolitik geht, kennt Europa keine Haltelinien mehr, auch nicht die Unionsparteien in Deutschland. Der Schaden ist beträchtlich, ein praktischer Nutzen der Vereinbarungen nicht ersichtlich. Bisher ist nicht erkennbar, dass ein Staat bereit wäre, abgelehnte Asylsuchende aus Europa aufzunehmen. Falls sich ein Land finden sollte, das mitmacht, wird das kostspielig. Das Darmstädter Echo dagegen findet, die EU hat mit dem scharfen Asylkurs, den sie mittlerweile fährt, auf den grundlegenden Stimmungswandel in Europa reagiert. Abschottung und Angst vor Überfremdung dominieren die politische Agenda. Das ist die bittere Wahrheit, die nicht ignoriert werden kann. Doch muss die EU aufpassen, dass sie in der Flüchtlingspolitik ihr Wertefundament nicht komplett über Bord wirft. Im Straubinger Tagblatt Landshuter Zeitung ist zu lesen, bei den Return Hub geht die EU aber zu weit. Andere Teile der Verordnung waren dagegen notwendig und längst überfällig. Man kann etwa kaum fassen, dass es zwischen den Mitgliedstaaten bislang keinen Informationsaustausch über abgelehnte Asylbewerber gab. Nun wird dieses Riesenschlupfloch endlich geschlossen. Abschließend der Reutlinger Generalanzeiger. Es gibt Entscheidungen, da gibt es kein falsch oder richtig. Das Votum für Abschiebezentren außerhalb der Europäischen Union ist eine solche. Einerseits ist es ein harter Umgang mit Menschen, die vor Krieg, Hunger und Verfolgung fliehen. Andererseits ist es eine neue Maßnahme zur Begrenzung illegaler Migration, welche in den vergangenen Jahren oft genug ihre Schattenseiten offenbart hat.
0: Das war die Medienschau zu den Asylvorhaben der Europäischen Union.

Das Pratum-Mintecum Orchestra war das mit Musik von Georg Philipp Telemann. Das waren Rigaudon 1 bis 3 aus der Ouvertüren-Suite in A-Moll, Werkeverzeichnis 55 A3, wenn Sie das interessiert. Für zwei Oboen, Fagott, Streicher und Basso Continuo ist es gesetzt, dieses Stück. Und Sie hören MDR Classic 6:45 jetzt mit Luis Ascot am Klavier und Musik vom Meister des brasilianischen Tango, Ernesto Júlio de Nazaret. Und in diesem Fall ist es kein Tango, sondern eine Polka für Klavier, benannt Ameno Reseda.

0: Das Concerto Köln war das mit dem Allegro aus dem Konzert für zwei Flötenstreicher und Basso Continuo Opus 5 Nummer 3 in E-Moll von Evaristo Felice Dall'Abaco. Und Sie hören MDR Klassik, 6.50 Uhr ist es.
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0: Seit April letzten Jahres lehrt Martin Klett als neuer Professor für Kammermusik an der Weimarer Musikhochschule Franz Liszt und spielt heute nun sein Antrittskonzert. Dabei präsentiert er sich gemeinsam mit langjährigen musikalischen Weggefährten. Mit dabei sind unter anderem der Klarinettist Sebastian Manz und der Cellist Valentino Volic, Solo-Cellisten des Gewandhausorchesters zu Leipzig. Formiert zum Duo und Trio spielen die drei Musiker Werke von Ludwig van Beethoven und Johannes Brahms, und der zweite Teil des Antrittskonzerts widmet sich dann dem Tango. Gemeinsam mit seinem 2008 gegründeten Quartetto Sol Tango bringt Martin Klett die Musik der legendären Orchestras Tipicas aus der goldenen Ära des Tangos auf die Bühne. Konzertbeginn ist heute 19.30 Uhr im Festsaal Fürstenhaus in Weimar. Mit den Profis musizieren, das dürfen heute Instrumentalklassen der Latina August Hermann Franke und des Konservatoriums Georg Friedrich Händel sowie der Musikschule der Stadt Halle. Gemeinsam mit der Staatskapelle Halle unter der Leitung von Andreas Wolf präsentieren sie ein Solistenkonzert in der Ulrichskirche. Auf dem Programm Ernest Blochs Balschem-Suite für Violine und Orchester, Wolfgang Amadeus Mozarts Konzert für Fagott und Orchester in B-Dur, Köchelverzeichnis 191, dazu Ausschnitte aus dem Konzert für Viola und Orchester G-Moll von Cecil Forsyth, außerdem von Wolfgang Amadeus Mozart das Konzert für zwei Klaviere und Orchester in S-Dur, sowie von Henri Vieton das Konzert für Violine und Orchester Nummer 5 in A-Moll. Das Konzert in der Ulrichskirche beginnt heute um 19 Uhr. Und Schumann und seine Dichter, so ist das 7. Philharmonische Konzert der Clara Schumann Philharmoniker Plauen-Zwickau überschrieben, zu hören heute ab 19.30 Uhr im Vogtlandtheater in Plauen. Aufgeführt werden Schumanns Szenen aus Goethes Faust sowie Manfred, das dramatische Gedicht in drei Abteilungen nach Lord Byron, Opus 115. Das Konzert wird morgen dann erneut aufgeführt, dann im Konzert- und Ballhaus Neue Welt in Zwickau. Es ist Teil auch des Schumann-Festes der Stadt, das in diesem Jahr den Komponisten ja aus der Perspektive der Literatur beleuchtet. Mehr dazu dann im Interview nach 9 mit Thomas Synowczyk, dem Direktor des Robert-Schumann-Hauses, der uns da mehr Auskunft geben wird.
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das Orchester Barroca de Sevilla mit Musik vom spanisch-katalanischen Mozart-Zeitgenossen Carles Baguer. Das war der vierte Satz aus seiner Sinfonie Nummer 19 in H-Dur. In der kommenden Stunde, da schauen wir auf eine MDR-Dokumentation, die ab sofort in der ARD-Mediathek zu finden ist, von ABBA bis Bach. Das Landesgymnasium für Musik Wernigerode wird da vorgestellt. Das feiert nämlich sein 35-jähriges Bestehen. Und darum wird es gehen, unter anderem in der kommenden Stunde hier beim MDR Klassik.

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2: Um 7 Uhr mit Mirko Jugelt. Sachsen-Anhalts Innenministerin Tamara Zieschank verspricht sich vom EU-Kompromiss zu Abschiebezentren eine erhebliche Entlastung für Bund und Länder. In den Zentren außerhalb der EU sollen abgelehnte Asylbewerber untergebracht werden, die nicht in ihr Herkunftsland gebracht werden können. Zieschank sagte dem MDR, aktuell sei es ein enormer Aufwand, die Ausreise dieser Menschen zu ermöglichen. Pro Asyl warnte dagegen, sollten die Abschiebezentren jemals Praxis werden, werde wegen Menschenrechtsbedenken die nächste Klagewelle kommen. Die ostdeutsche Chemiebranche fordert, den europäischen CO2-Preis vorerst nicht weiter zu erhöhen. Der Geschäftsführer von Infraleuna, Christoph Günther, sagte dem MDR, das sei eine Kostenlast, die außerhalb Europas keine andere chemische Industrie zu tragen habe. Deshalb brauche es eine Pause. Unterstützung kommt von Sachsen-Anhalts Ministerpräsident Sven Schulze. Der CO2-Preis sei ein echtes Problem, nicht nur für die Chemieindustrie. Der CDU-Politiker kündigte an, sich bei der EU für Lösungen einzusetzen. Durch eine Abschaffung der Rente mit 63 könnte der Staat Milliarden sparen. Das zeigt eine Studie der Bertelsmann Stiftung. Danach könnte die Staatskasse pro Rentnerjahrgang um 9,5 Milliarden Euro entlastet werden. Zudem gäbe es ein Beschäftigungspotenzial von 125.000 Vollzeitkräften. Jährlich gehen bis zu 280.000 Erwerbstätige nach mindestens 45 Beitragsjahren vorzeitig abschlagsfrei in Rente. Eingeführt worden war die Regelung 2014. Im russisch besetzten Teil der ukrainischen Region Donetsk hatte es einen Drohnenangriff auf einen Bus gegeben. Nach Angaben der Behörden wurden 7 Menschen getötet, mindestens 11 seien verletzt worden. Der Bus sei zwischen Moskau und der Halbinsel Krim unterwegs gewesen. In Dortmund hat sich ein bewaffneter Mann ergeben, der auf einen Polizisten geschossen und sich dann mit seinen 3 Kindern in einer Wohnung verschanzt hatte. Die Polizei erklärte, der Mann sei nach stundenlangen Verhandlungen freiwillig vor das Haus getreten. Den 3 Kindern gehe es den Umständen entsprechend gut. Der Polizeibeamte sei dank seiner Schussweste nur leicht verletzt. Die Hintergründe des Vorfalls sind noch unklar. Der Polizei zufolge hatte eine Frau per Notruf um Hilfe gebeten. Das waren die Nachrichten. Das Wetter mit den aktuellen Temperaturen: Brocken, Nebel 7 Grad, Chemnitz stark bewölkt 14, Dresden Regen 15, Eisenach bedeckt 13 Grad, Erfurt wolkig 13, Fichtelberg Nebel 9, Gera bedeckt 14, Görlitz leichter Regen 16, Halle bedeckt 14, Leipzig wolkig 15, Magdeburg wolkig 15 und Meiningen wolkig 12 Grad. Heute in Sachsen bis in den Nachmittag hinein meist stark bewölkt, in Ostsachsen noch länger Regen, sonst Übergang zu wechselnder Bewölkung mit Aufheiterungen, Schauern und einzelnen Gewittern. Höchstwerte 17 bis 22 Grad. Morgen Richtung Neiße bis in den Nachmittag hinein trocken mit größeren Aufheiterungen, sonst mehr Wolken mit Schauern und Gewittern. Höchstwerte 18 bis 23 in der Oberlausitz bis 25 Grad. MDR-Verkehrsdienst, A2 Richtung Hannover, zwischen Irxleben und Bornstedt, Stau und stockender Verkehr an einer Baustelle, plus 10 Minuten. A4 Richtung Frankfurt, zwischen Gera-Langenberg und Rüdersdorf, ist die rechte Fahrspur gesperrt. A9 Richtung Berlin, Vorsicht in der Abfahrt Naumburg, steht ein defekter Lastwagen. Und geblitzt wird auf der A2 Richtung Berlin zwischen Allerengelsleben und Eilsleben, auf der A9 Richtung Berlin zwischen Halle und Bitterfeld-Wolfen und auf der A36 Richtung Braunschweig zwischen Ilsenburg und Stapelburg. Soweit der Verkehrsdienst, 7:04 Uhr.
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3: Mit Andre Sittner, schön, dass Sie bei uns sind. Und das hier ist das Royal Philharmonic Orchestra unter Juri Temirkanow mit dem Tanz der Rosenmädchen. Das ist ein Teil der Gajani-Suite von Aram Khatchaturian.

Dimitri Mirkanow. Am Pult des Royal Philharmonic Orchestra mit dem Tanz der Rosenmädchen aus der Gayani Suite, dem Ballett von Aram Khachaturian. Und damit haben wir es 7:07 Uhr. Das haben wir vor. In dieser Stunde geht es gleich um eine Einrichtung für junge Musikerinnen und Musiker in Wernigerode. Dort feiert ja nicht nur der Rundfunkchor sein immerhin schon 75-jähriges Bestehen. Nein, vor 35 Jahren wurde auch das Landesgymnasium für Musik in Wernigerode gegründet. Und darüber gibt es eine aktuelle MDR-Dokumentation, die heißt Von Abba bis Bach, das Landesgymnasium für Musik Wernigerode, ab sofort in der ARD-Mediathek zu finden. Und wir stellen Ihnen die Doku gleich mal vor.

0: Die britische Pianistin Margaret Fingerhart war das mit dem Prälude Cis-Moll aus den 25 Prälude Opus 64 von César Cui und sie hören MDR Klassik, 7.10 Uhr haben wir's. Zwei Jubiläen stehen an in diesem Jahr musikalischer Art in Wernigerode im Harz. Der Rundfunkjugendchor feiert sein 75-jähriges Bestehen und vor 35 Jahren wurde das dortige Landesgymnasium für Musik gegründet. Und wir begleiten diese Jubiläen und unter anderem mit der Dokumentation von Abba bis Bach, das Landesgymnasium für Musik Wernigerode. Diese Doku ist ab sofort in der ARD Mediathek zu finden. Hier lernen wir den aktuellen Chorleiter des Rundfunkjugendchors auch kennen, ebenso wie einige seiner Chormitglieder, die im Landesgymnasium zur Schule gehen. Und so klingt das Ganze.
1: Mein Name ist Pauline Krapp und ich wohne in Coburg, das ist in Oberfranken in Bayern. Also meine Mutter hat in einem Chor gesungen früher. Und die Chorleiterin war auch an dieser Schule und die hat dann total von der Schule geschwärmt, da auch ihre eigene Tochter auch hier am RGM war. Und ja, ich habe mich einfach von ihrer Freude anstecken lassen, würde ich sagen.
2: Pauline möchte nach dem Abitur gerne Lehramt für Musik studieren. Dafür erhält sie am Landesgymnasium zusätzlichen Unterricht.
1: Also ich habe Musik ja im Leistungskurs und habe dementsprechend als Fächer Musikgeschichte, Musiktheorie, Gehörbildung und noch Stimmbildung, Chorleitung, Klavier und Partiturspiel.
2: An manchen Tagen endet Paulines Unterricht erst nach 19 Uhr. Ohne Disziplin und ein gutes Zeitmanagement ist das kaum zu bewältigen.
1: Also am Anfang war ich, glaube ich, schon noch relativ überfordert und bin irgendwie so ein bisschen hin und her geschwommen, weil ich mich dann auch nicht ganz so gut organisieren konnte. Also es gab auch durchaus Klassenkameraden, die dann von der Schule gegangen sind, einfach dass das Pensum zu viel war. Und dann bin ich aber auch die Letzte, die da irgendwen verurteilt, weil die Gesundheit ist das Allerwichtigste, dass die eben nicht darunter leidet.
2: Die musikalische Ausbildung der Schülerinnen und Schüler findet im alten Lyzeum statt. Einem der beiden Schulgebäude des Gymnasiums. Pauline hat Chorprobe mit dem Spitzenensemble der Schule.
3: Danke.
1: Ich singe im Rundfunkjugendchor Wernigerode und ich würde sagen, das Besondere an dem Chor ist einfach die lange Tradition und einfach, dass der Chor schon so lange existiert, also jetzt schon seit 75 Jahren.
2: Der Rundfunkjugendchor Wernigerode ist einer der besten gemischten Jugendchöre Deutschlands. Dreimal in der Woche ist Probe. Seit einigen Jahren wird er von einem gebürtigen Bayern geleitet.
4: Mein Name ist Robert Göstl. Ich bin künstlerischer Leiter des Rundfunkjugendchors Wernigerode und hier am Landesgymnasium für Musik, Koordinator für Musik. Das macht den guten Chorleiter aus. Also ich denke, man muss erspüren, im Grunde genommen schon bevor die Probe beginnt, wie kommen sie rein, sind sie aufgedreht. Und da eben dann damit umzugehen, das ist sicher eine wichtige Aufgabe.
0: Ja, soweit dieser kurze Ausschnitt aus der Dokumentation von Abba bis Bach, das Landesgymnasium für Musik Wernigerode. Zu sehen das Ganze in der ARD Mediathek. Der Rundfunkjugendchor Wernigerode feiert sein 75-jähriges Bestehen. Am kommenden Wochenende zum Auftakt lädt der Chor da ein. Am Freitag um 18 Uhr zu einem festlichen Abend. Da werden Geschichte, Gegenwart und Zukunft des Chores gewürdigt. Einen besonderen Höhepunkt bildet dann die Uraufführung eines Werkes von Jens Klimek. Er hat als eigens dem Rundfunkjugendchor Wernigerode und dem eng mit dem Chor verbundenen Kaimus-Ensemble gewidmet. Zur Jubiläumsgala am Sonnabend 18 Uhr stehen der Rundfunkjugendchor Wernigerode, der Kammerchor Wernigerode sowie das Vokalensemble Fonova Wernigerode auf der Bühne. Auch ehemalige Sängerinnen und Sänger des Rundfunkjugendchores werden in das Konzert mit eingebunden. Uraufgeführt wird am Samstag ein zum Jubiläum anstehendes Auftragswerk, ein Geschenk des Komponisten Reiko Füting. Mit dem Konzertschlusspunkt dann am Sonntag um 14.30 Uhr klingt das Jubiläumswochenende 75 Jahre Rundfunkjugendchor Wernigerode feierlich aus. Noch einmal stehen dann der Rundfunkjugendchor Wernigerode, der Kammerchor Wernigerode und das Vokalensemble Fonova Wernigerode gemeinsam auf der Bühne. Und auch hier sind ehemalige Sängerinnen und Sänger des Rundfunkjugendchores aktiv beteiligt. Der Sonntag steht im Zeichen des gemeinsamen Musizierens und der Begegnung ein Abschluss der Gemeinschaft hörbar machen. Es soll über Generationen hinweg. Alle Festveranstaltungen finden im Konzerthaus Liebfrauen in Wernigerode statt.

Ja, das hätte auch als Motto über den Festkonzerten am Wochenende stehen können zum 75. Jubiläum des Rundfunkjugendchors Wernigerode. Frisch auf singet all ihr Musici diese Komposition von Christoph Demantius. Und der Rundfunkjugendchor Wernigerode war hier zu hören unter seinem langjährigen Leiter Friedrich Krell. Sie hören MDR Klassik, 7:17 Uhr haben wir es. Und das hier ist Musik von Manuel de Falla.

El Baño Moruno aus der Suite Populaire Espagnol von Manuel de Falla hier mit Angèle Dubourg Violine und dem Ensemble La Pietà. Sie hören MDR Klassik, 7:20 haben wir es, und das hier ist das Folkwang Kammerorchester aus Essen mit dem vierten Satz, dem Allegro aus der Sinfonie F-Dur, Köchelverzeichnis 43 von Wolfgang Amadeus Mozart.

0: Volkwang oder Volkwanger, das ist das Volksfeld, einer der Götterpaläste in der alten nordischen Sage. Da gibt es auch einen Festsaal, in dem sich dann die gefallenen Helden versammeln, wie in Valhalla auch. Das ist der zweite dieser großen Säle. Und nach ihm benannt ist das Volkwang-Konzept, entwickelt einst vom Kunstmäzen Karl Ernst Osthaus, der da den Gedanken damit verband, dass Allgemeinheit und Kunst sich miteinander verbinden sollten und einige Sachen gestiftet hat. Und aus diesem Volkwang-Gedanken ging eben auch die Volkwang-Musikschule in Essen hervor. Und die hat ein eigenes Kammerorchester, was wir gerade gehört haben, mit Musik von Wolfgang Amadeus Mozart. Sie hören MDR Klassik, 7.24 Uhr ist es.
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0: Und den Ausblick auf den Börsentag heute hat für uns Detlef Landmesser.
2: In Asien geht der KI-Goldrausch ungebremst weiter. Am Morgen sind die Aktienindizes in Japan und Taiwan auf Rekordstände geklettert. Der japanische Nikkei stieg erstmals über die Marke von 68.000 Punkten. Im Fokus standen erneut Chipwerte wie Tokyo Electron sowie der Hersteller von Chip-Testanlagen Advantest. Auf dem deutschen Kurszettel finden sich nur wenige solcher KI-Profiteure, weswegen die jüngste Euphoriewelle in den USA und Asien ein Stück weit am DAX vorbeigeht. Außerdem reagieren die europäischen Märkte empfindlicher auf das Geschehen am Persischen Golf. Dort hat es weitere Verletzungen der brüchigen Waffenruhe gegeben. Die Ölpreise zogen am Morgen den dritten Tag in Folge an. Brentöl kostet derzeit wieder über 96 Dollar. Alles in allem dürfte der DAX daher verhalten in den Tag starten. Erste Indikationen am frühen Morgen deuten auf einen 0,1% tieferen Handelsstart hin. An der Wall Street war es gestern ebenfalls etwas ruhiger zugegangen. Die Standardwerte des Dow Jones legten um 0,5% zu, während die Technologietitel an der Nasdaq stagnierten. Mit Spannung werden heute Abend die Ergebnisse der vierteljährlichen Überprüfung der Zusammensetzung des DAX erwartet. Sowohl Lufthansa als auch Hochtief haben gute Chancen, wieder in die erste Börsenliga aufzusteigen.
0: Detlef Landmesser war das mit dem Ausblick auf den Börsentag.

Das waren die Canberra Wind Soloists mit Musik des jungen Jackino Rossini, das Rondo aus seinem Quartett für Flöte, Klarinette, Horn und Fagott bearbeitet in diesem Falle. Und das hier ist bis halb noch Musik von Leopold Hofmann, dem einstigen Domkapellmeister zu St. Stephan in Wien, Mozart-Zeitgenosse. Und hier gespielt vom Flötisten Casinore Seo.

0: Das waren die Budapest Strings von der Belladrage und der Solist Kazunori Seo, Flötist seines Zeichens mit dem Allegro Assai, dem dritten Satz aus dem Flötenkonzert D-Dur von Leopold Hofmann. Und damit haben wir es 7.30 Uhr.
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0: Und heute in Sachsen bis in den Nachmittag hinein meist stark bewölkt. In Ostsachsen gibt es auch noch länger Regen. Ansonsten heute ein Übergang zu eher wechselnder Bewölkung mit Aufheiterungen, Schauern und einzelnen Gewittern. Die Höchstwerte liegen heute bei kühlen 17 bis 22 Grad. Das Ganze bei teils böigem Südwestwind. Morgen dann Richtung Neiße bis in den Nachmittag trocken. Mit auch größeren Aufheiterungen, sonst mehr Wolken mit Schauern und Gewittern. Die Höchstwerte 18 bis 23 Grad. In der Oberlausitz bis 25 Grad. Das Ganze bei stark böigem Südwestwind. Der Freitag weiterhin unbeständig mit leichtem Temperaturrückgang. Und der MDR Verkehrsdienst meldet Folgendes. Auf den Straßen sieht so aus. A2 Richtung Berlin zwischen Allerringersleben und Alsleben. 6 Kilometer stockender Verkehr an einer Baustelle. Hier müssen Sie mit 20 Minuten mehr rechnen. Die A2 Richtung Hannover zwischen Irxleben und Bornstedt. Stau und stockender Verkehr auch hier an einer Baustelle. Hier sind es 15 Minuten mehr. Die A2 Richtung Hannover zwischen Peine und Hämeler Wald. 6 Kilometer stockender Verkehr an einer Baustelle, hier 20 Minuten Verzögerung. Die A4 Richtung Dresden zwischen Bad Hersfeld und Friedewald, hier gibt es Behinderungen durch einen defekten LKW im Baustellenbereich. A4 Richtung Frankfurt zwischen Gera Langenberg und Rüdersdorf, hier ist die rechte Fahrspur wegen Straßenschäden gesperrt. A9 Richtung Berlin, Vorsicht, in der Abfahrt Naumburg steht ein defekter LKW und im Landkreis Sächsische Schweiz aus Erzgebirge ist die Straße zwischen Grillenburg und Naundorf nach einem Unfall gesperrt. Geblitzt wird auf der A9 Richtung Berlin zwischen Halle und Bitterfeld-Wolfen, auf der A38 Richtung Göttingen zwischen Leipzig-Süd und Leipzig-Neuhardt und auf der A36 Richtung Braunschweig zwischen Ilsenburg und Stapelburg. Soweit die Meldungen. Wenn Sie unterwegs sind, gute Fahrt, fahren Sie vorsichtig und kommen Sie gut ans Ziel. Die Zeit, wir haben es 7.32 Uhr.
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Die Ouvertüre zur Oper Axur Redermus, eine tragikomische Oper von Antonio Salieri um den intriganten König Axur, der die schöne Aspasia begehrt und alles Mögliche tut, um sie zu gewinnen, was ihm am Ende dann doch nicht gelingt. Das Radiosinfonieorchester Bratislava spielt die hier und Sie hören MDR Klassik. 7.36 Uhr ist es und das hier ist James Barbagallo mit Musik von Edward MacDowell, The Bluebell, nach den Six Idylls After Goethe.

Musik war das von Edward McDowell, dem amerikanischen Komponisten, der ja auch eine Zeit lang in Deutschland weilte und hier unter anderem Unterricht nahm und mit den Gedichten Johann Wolfgang von Goethes in Bekanntschaft kam. Und nach diesen hat er seine Six Idylls of the Goethe Opus 28 komponiert. In diesem Falle war es die Nummer 6, The Bluebell, rausgespielt hier von James Barbagallo. Das hier ist die Academy of St. Martin in the Fields mit einem der Folksongs aus der English Folksong Suite von Ray Vaughan Williams, das vielleicht berühmteste Stück draus, Der Marsch.

0: die Folksongs vom Somerset, der Marsch aus der English Folksong Suite von Ray Vaughan Williams mit der Akademikerin Martin in the Fields unter ihrem langjährigen Chef und Leiter Sir Neville Mariner. Sie hören MDR Klassik, 7.42 Uhr ist es.
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0: Mit einer seltenen Kombination aus Werken von Ernest Bloch und Witold Lutosławski führen der Cellist Jean-Guillain Carras und das Orchestre Philharmonique du Luxembourg durch die Facetten des Violoncellos, das alles immer im Dialog mit dem Orchester. So ist es zu erleben auf dem neuen Album des französischen Cellisten, und Christoph Ratz hat es für uns gehört.
2: Stoisch wiederkehrende Töne und ein monotoner Rhythmus. So beginnt Witold Lutosławski sein Cellokonzert. Leises Flehen oder gestammelte Laute? Zunehmend werden die Klänge des Soloinstruments freier, kecker, fantasievoller. Jean-Guillain Carras spielt diese Solo-Introduktion mit allen Feinheiten. Jeder Ton besitzt eine eigene Nuance. Das ist ein Surren und Murren, ein sich auflehnen und klagen. Damit folgt Carras der Idee des Komponisten, der dem Konzert Züge eines Theaterstücks unterstellt hat. In der Tat entwickelt sich im Formgewand eines traditionell dreisätzigen Konzerts ein konfliktreiches Miteinander von Solist und Orchester. Entstanden ist Lutosławskis Cellokonzert 1969, ein Jahr nachdem sowjetische Panzer die Freiheits- und Reformbemühungen beim sogenannten Prager Frühling gewaltsam beendet hatten. Bei Lutosławski stehen sich ein streng organisiertes Kollektiv, das Orchester, und ein nach Freiheit strebendes Individuum, das Solocello, gegenüber. Auf hartes, schroffes Blech antwortet das Cello mit gezupften

Das Orchestre Philharmonique du Luxembourg spielt unter Gustavo Rimeno sehr präzise und zeigt die ganze Strenge, die Luther Swawski in den Orchestersatz eingearbeitet hat. Solist Jean-Guillen Queyras hält überzeugend dagegen. Sein Vortrag spiegelt das Verlangen nach Freiheit, nach Überwindung von Normen und Vorgaben, bis zum Schluss, wenn das Cello demonstrativ das letzte Wort behält. Das zweite Solowerk auf diesem Album ist Ernest Blochs Chez l'Homo, ein klagendes, gebethaftes Stück, entstanden in der Zeit des Ersten Weltkrieges. Auch hier erleben wir Jean-Guillen Queyras als sehr wachsamen Solisten, der seine gestalterischen Mittel klug auswählt und genau dosiert. Jede Übertreibung meidet er.

0: Die selten zu hörende Kombination der beiden Werke von Lutosławski und Bloch wirkt erhellend. Wie zwei Kommentare aus ihrer jeweiligen Zeit, die sich gegenseitig ergänzen. Jean-Guillaume Queyras, das Orchestre Philharmonique du Luxembourg und Gustavo Gimeno bewegen sich stilsicher und entschlossen durch diese Musik. In Kombination mit Lutosławskis Konzert für Orchester ist dies sicher keine Mainstream-Aufnahme, dafür künstlerisch und programmatisch gelungen und aussagekräftig.
1: Lutosławskis Konzert für Violoncello und Orchester und Blochs Chelomo, gespielt von Jean-Guillaume Queyras und dem Orchestre Philharmonique de Luxembourg, erschien das Ganze bei der Harmonia Mundi und vorgestellt hier bei uns von Christoph Fratz.

Musik von Luka Sokočević aus der damals noch freien Seerepublik Dubrovnik stammte er und Mozart-Zeitgenosse ist er gewesen, ganz Europa umgekommen. Hier spielte die Salzburger Hofmusik das Allegro assai aus seiner Sinfonie Nummer 3 in D-Dur. Sie hören MDR Klassik, 7.49 Uhr haben wir es und das hier ist Musik für Mandoline von Nicolas Susier.

0: In der Toskana war er zu Hause, Historiker von Hause aus und Musiker vor allen Dingen. Für die Mandoline hat er sich begeistert, Niccolò Saussure. Und hier haben wir von ihm gehört, dass er Allegro aus seiner Sonata per Mandola und gespielt hat hier Marie Fepavon mit einer Barockmandoline und das Ensemble Arte Mandoline. Sören, MDR Klassik, 57 ist es. Mit einem Festkonzert feierte gestern die Musikschule Erfurt ihr 75-jähriges Bestehen. Sie ist die größte im Freistaat Thüringen. Über 2200 junge Menschen werden dort von mehr als 100 Mitarbeiterinnen und Mitarbeitern unterrichtet. Die Musikschule verfügt über mehrere Orchester und Ensembles sowie einen Chor. Das Unterrichtsangebot reicht von musikalischer Früherziehung über Einzel- und Ensembleunterricht bis hin zu modernen Online-Angeboten. Darüber hinaus versteht sich die Institution nach eigenen Angaben als ökologisch und ressourcenschonend, unter anderem durch Verwendung von Ökostrom- und Recyclingprodukten. Das Mittelsächsische Sommertheater kann in diesem Jahr auf einer erweiterten Bühne stattfinden. An der Kriebsteintalsperre wurde unter anderem das Wirtschaftsgebäude neu gebaut. Hier haben die Ensemblemitglieder moderne Räume, unter anderem für Garderobe und Maske. Im Erdgeschoss öffnet ein kleiner gastronomischer Bereich für das Publikum. Vom 18. Juni bis zum 30. August sind 32 Vorstellungen auf der Seebühne Kriebstein geplant. Hauptattraktion wird die Neuinszenierung der Franz-Leha-Operette »Die lustige Witwe« sein. Zum Sommertheater des Mittelsächsischen Theaters gehören auch Vorstellungen in der Sommerkirche Mochau, Konzerte im Freiberger Schlosshof, beim Heimatfest Döbeln und beim Bergstadtfest in Freiberg.
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Ja, wenn es denn Erica Goodman und das Amadeus Ensemble waren, das mit dem Allegro, dem dritten Satz aus dem Harfenquintett in C-Moll, und geschrieben hat Ernst Theodor Amadeus Hofmann, der berühmte ETA. Und nach den Nachrichten unser Blick ins Feuilleton, und bis zu den Nachrichten haben wir hier noch Musik von Avner Dorman, das Presto aus dem Konzert A-Dur für Klavier und Streichorchester.

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2: Um 8 Uhr mit Mirko Jugelt. Sachsen-Anhalts Innenministerin Tamara Tschitschank verspricht sich vom EU-Kompromiss zu Abschiebezentren eine erhebliche Entlastung für Bund und Länder. In den Zentren außerhalb der EU sollen abgelehnte Asylbewerber untergebracht werden, die nicht in ihr Herkunftsland gebracht werden können. Tschitschank sagte dem MDR, aktuell sei es ein enormer Aufwand, die Ausreise dieser Menschen zu ermöglichen. Pro Asyl warnte dagegen, sollten die Abschiebezentren jemals Praxis werden, werde wegen Menschenrechtsbedenken die nächste Klagewelle kommen. Die ostdeutsche Chemiebranche fordert, den europäischen CO2-Preis vorerst nicht weiter zu erhöhen. Der Geschäftsführer von Infraleuna, Christoph Günther, sagte dem MDR, das sei eine Kostenlast, die außerhalb Europas keine andere chemische Industrie zu tragen habe. Deshalb brauche es eine Pause. Unterstützung kommt von Sachsen-Anhalts Ministerpräsident Sven Schulze. Der CO2-Preis sei ein echtes Problem, nicht nur für die Chemieindustrie. Der CDU-Politiker kündigte an, sich bei der EU für Lösungen einzusetzen. Durch eine Abschaffung der Rente mit 63 könnte der Staat Milliarden sparen. Das zeigt eine Studie der Bertelsmann Stiftung. Danach könnte die Staatskasse pro Rentnerjahrgang um 9,5 Milliarden Euro entlastet werden. Zudem gäbe es ein Beschäftigungspotenzial von 125.000 Vollzeitkräften. Jährlich gehen bis zu 280.000 Erwerbstätige nach mindestens 45 Beitragsjahren vorzeitig abschlagsfrei in Rente. Eingeführt worden war die Regelung 2014. Die USA und der Iran haben sich trotz der Waffenruhe erneut schwere Gefechte geliefert. Teheran griff nach eigenen Angaben US-Militärstützpunkte in Kuwait und Bahrain mit Raketen und Drohnen an. Das US-Militär reagierte mit Angriffen auf eine iranische Militäreinrichtung in der Straße von Hormus. Das US-Militär hatte zuvor einen Öltanker außer Gefecht gesetzt, der einen iranischen Hafen anlaufen wollte. Im russisch besetzten Teil der Region Donetsk hat es nach Angaben der Behörden einen ukrainischen Drohnenangriff auf einen Bus gegeben. Dabei seien 7 Menschen ums Leben gekommen, 11 seien verletzt worden. Der Linienbus sei zwischen Moskau und der Halbinsel Krim unterwegs gewesen. Das waren die Nachrichten. Das Wetter mit den aktuellen Temperaturen. Brocken, Nebel 7 Grad, Chemnitz stark bewölkt 14, Dresden Sprühregen 15, Eisenach bedeckt 13 Grad, Erfurt wolkig 13, Fichtelberg Nebel 8, Gera wolkig 14, Görlitz leichter Regen 16, Halle wolkig 15 Grad, Leipzig stark bewölkt 15, Magdeburg wolkig 15 und Meiningen wolkig 13 Grad. Heute in Sachsen bis in den Nachmittag hinein meist stark bewölkt, in Ostsachsen noch länger Regen, sonst Übergang zu wechselnder Bewölkung mit Aufheiterungen, vereinzelt Schauern und Gewittern. Höchstwerte 17 bis 22 Grad. Morgen Sonne, dichte Wolken, Schauer und Gewitter bei 18 bis 25 Grad und am Freitag weiter unbeständig und leichter Temperaturrückgang. MDR-Verkehrsdienst, Vorsicht auf der A2 Richtung Berlin, Höhe Kreuz Wolfsburg-Königslutter, befindet sich eine ungesicherte Unfallstelle. A2 Richtung Berlin zwischen Allerengersleben und Eilsleben, stockender Verkehr. A2 Richtung Hannover, zwischen Irksleben und Bornstedt, Stau plus 15 Minuten, zwischen Peine und Hämeler Wald, 8 Kilometer Stau, an einer Baustelle hier 30 Minuten Verzögerung. A4 Frankfurt-Dresden zwischen Glauchau-Ost und Hohenstein-Ernsthal steht ein defektes Fahrzeug im Baustellenbereich. Vorsicht auf der A4 Görlitz-Dresden zwischen Kodersdorf und Niederseifersdorf liegen Metall- und Holzteile auf der Fahrbahn. Vorsicht auf der A9 Richtung München, Höhe Bitterfeld, liegt ein Reifen auf der mittleren Fahrspur. A72 Richtung Hof zwischen Kreuz Leipzig und Rötha, stockender Verkehr plus 10 Minuten. Soweit der Verkehrsdienst, 8:04 Uhr.
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3: Mit André Sittner, schönen guten Morgen und ich grüße Sie mit Musik von Darius Milhaud. Das Royal Northern College of Music Wind Orchestra unter Timothy Reynish spielt hier die Ile de France aus der Suite Française.

Das Royal Northern College of Music Wind Orchestra war das mit der Ile-de-France im dritten Satz aus der Suite Française Opus 248 von Darius Milhaud. Sie hören in der Klassik gleich mit unserem Blick ins Feuilleton und gegen drei Viertel, da schauen wir nach Dresden. Da wird mit dem jungen Musikpodium die alte Verbindung, musikalische Verbindung von Dresden nach Venedig wiederbelebt. Das Ganze mit jungen Musikerinnen und Musikern, die sich da in Dresden ein Stelldichein geben. Das wird unser Thema sein gegen drei Viertel.

Watkins Ale aus The Grays in Mars, keine Bühnenkomposition um 1600 entstanden. Von wem es geschrieben worden ist, weiß man heute nicht mehr, aber wer es gespielt hat, das wissen wir, das ist das Ensemble Hortus Musicus aus Estland, 1972 schon von Andres Mustonen gegründet und spezialisiert auf die Musik des frühen und mittleren Barock. Nicht zu verwechseln übrigens mit dem Ensemble gleichen Namens aus Österreich, das wiederum ist spezialisiert auf noch ältere Musik, nämlich des Mittelalters und der Renaissance. Sie hören MDR Klassik, 8.08 Uhr haben wir es. Das hier ist das Cesar Symphonieorchester aus Bratislava mit A l'Allure, dem ersten Akt aus dem Ballett Giselle von Adolphe Charles Adam.

0: Das Jazz-Sinfonieorchester Bratislava war das mit Musik aus dem Ballett Giselle von Adolf Adam. Und damit haben wir es 8.10 Uhr genau.
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0: Und den Blick auf die Kulturseiten hat heute für Sie Jörg Schicke.
2: Berlin hat ja kaum noch was zum Angeben. Vielleicht auch deshalb nimmt man Nachrichten vom legendären Theater Volksbühne am Rosa-Luxemburg-Platz auch in Mitteldeutschland zur Kenntnis. Das Haus gilt bis heute als Experimentierküche des Gegenwartstheaters. Schon Frank Castorf lockte einst Punks genauso wie Intellektuelle in die schwer gesellschaftskritischen Stücke. Nun übernimmt ein neuer Intendant, auch der eine große Nummer in der Theaterwelt, Matthias Lilienthal. Und was macht der mitten in Berlin? Zitat aus dem Berliner Tagesspiegel. Am 7. August beginnt auf dem Rosa-Luxemburg-Platz die Badesaison. Die Volksbühne wird zum Volksbad, für alle frei zugänglich. Der designierte Intendant Matthias Lilienthal, ein passionierter Freibadbesucher, hat lange für diesen Coup mit den Behörden gekämpft. Der Theaterleiter als Bademeister. Das garantiert schöne Bilder und soll als großzügige Geste an die Stadt verstanden werden und als Kritik an der maroden Berliner Infrastruktur. Zitat Ende. So, Freibad vor dem Theater. Wie könnte man das wohl überbieten, etwa in Leipzig, wo das gerade gerettete Literaturhaus am 19. Juni seinen hoffnungsfrohen 30. Geburtstag begeht. Nein, ein Planschbecken wird hier nicht in den Garten gestellt. Es wird einfach nur gefeiert mit Autorinnen und Autoren, die sich zuletzt vehement für das Haus eingesetzt haben und so einen wichtigen Baustein der Leipziger Literaturlandschaft mit verteidigt haben. Die Leipziger Volkszeitung schreibt: Verlage, Großhändler, Druckereien, von der Buchstadt war über Jahrzehnte stolz die Rede. Hier hat die Buchkunst Tradition, die Buchmesse sowieso. Doch hat sich nach dem Zweiten Weltkrieg, nach der Teilung des Landes und nach der deutschen Einheit fast alles verändert. Mit dem im Dezember zu Ende gegangenen Themenjahr »Mehr als eine Geschichte, Buchstadt Leipzig« haben alte und neue Bürger mehr als den guten Ruf gefeiert, nämlich eine Gegenwart als Literaturstadt. Zitat Ende. Und zu dieser Gegenwart als Literaturstadt gehört eben auch das Literaturhaus. Muss eigentlich, wer in der Kunstwelt Rang und Namen hat, auch zwangsläufig einen Eintrag bei Wikipedia haben? Wenn ja, dann nein oder so, denn Paul Wesenberg stellt derzeit im Gera Kunstverein aus und wird auch international wahrgenommen, aber, wenn nicht alles täuscht, nicht in der Online-Enzyklopädie. Glücklicherweise kann die Thüringer Allgemeine etwas über seine Kunst erzählen. Zitat: Auf den dunklen Wänden heben sich Paul Wesenbergs Bilder stark ab. Der Wahlberliner Wesenberg spielt mit dem Untergrund, bezieht ihn ein. Er nutzt zum Beispiel eine Art Zahnarztbohrer, um Motive, Linien und Strukturen einzufräsen. Im erzeugten Wirrwarr aus abstrakten Elementen, wie es Wesenberg nennt, verbergen sich zudem versteckte realistische Figuren. Ein Käufer etwa, der nach über einem halben Jahr von Wesenbergs Pariser Galerist erfuhr, dass sich in seinem Bild ein Flugzeug und ein Hund verstecken sollen, fahndete mit der Familie geradezu verzweifelt. »Die Kinder wollten nicht ins Bett«, erinnert sich der Maler. Erst ein Telefonat mit Paul Wesenberg und der klärende Besuch des Galeristen bei der Käuferfamilie konnten diese wieder beruhigen. Zitat Ende. Und weiter zu erkunden nun in der aktuellen Ausstellung des Kunstvereins Gera.
0: Jörg Schicke war das mit dem Blick ins Feuilleton.
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Sie tragen schon im Namen, welche Epoche Sie präferieren musikalisch. Das Trio 1790, also Musik um 1790 herum im weitesten Sinne gefasst, also Musik der Mozartzeit und danach. Und in diesem Falle war es Musik von Johann Ladislaus Dussek mit dem Rondo Allegretto aus der Sonate F-Dur Opus 20 Nummer 3 für Klavier, Violine und Violoncello. Und das Trio 1790 setzt sich zusammen aus Susanne von Bautzen an Violine, Philipp Bosbach Violoncello und Harald Hören am Klavier. Das hier ist einer der Meister auf dem Fagott und begleitet wird er von der Neubrandenburger Philharmonie unter Nicolas Pasquet. Albrecht Holder spielt hier Franz Danzi.

0: Albrecht Holder und die Brandenburger Philharmonie unter Nicolas Pasquet waren das mit dem Rondo, dem dritten Satz aus dem Fagottkonzert C-Dur von Franz Danzi. Damit haben wir es 8.22 Uhr.
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0: Von der böhmischen Volkssage bis zum jüdischen Volksglauben, das Deutsche Symphonieorchester Berlin und Kent Nagano präsentierten am 1. Mai Werke von Dvorak, von Beethoven und Leonard Bernstein, inspiriert von Mythen und überlieferten Geschichten. Märchen, Mythen und Sagen haben Komponisten aller Epochen zu musikalischen Erzählungen angeregt. Das Deutsche Symphonieorchester Berlin und sein Ehrendirigent Kent Nagano eröffneten den Abend mit Dvoraks sinfonischer Dichtung Die Mittagshexe, die auf einer böhmischen Volkssage beruht und eine bedrohliche Szene klanglich verdichtet. Einen deutlich helleren Ton schlägt Beethovens einzige Ballettmusik Die Geschöpfe des Prometheus an. Aus unbelebten Statuen werden auf dem Parnass fühlende, gebildete Menschen. Und Leonard Bernsteins Ballett Dybbuk greift schließlich eine Erzählung aus dem jüdischen Volksglauben auf und übersetzt sie in eine düstere, geisterhafte Klangsprache. Wir haben das Konzert in der Berliner Philharmonie für Sie mitgeschnitten und hören können Sie es heute gleich nach den 20 Uhr Nachrichten hier bei MDR Klassik.

Das Concerto Köln spielt die unter seinem Konzertmeister Werner Erhard. Das Allegro Assai aus der Sinfonie C-Dur für 202 Querflöten, 2 Oboen, 2 Violinen, 2 Violen und Basso Continuo vom Mozart-Zeitgenossen und Freund Josef Mislivicek. Der Böhmer hat ja mit Mozart zusammen gern auch mal Kammermusik gespielt, ist dann in der Syphilis erkrankt und leider verarmt dann in Böhmen verstorben auf Schloss Dux. Und Sie hören MDR Klassik, 8.25 Uhr. 20 haben wir's und das hier ist bis halb noch Musik von Karl Maria von Weber im Weberjahr. Ronald Brautigam und die Kölner Akademie und Michael Alexander Willens mit dem ersten Satz Allegro aus dem Klavierkonzert Nummer 1

0: Ronald Brautigam und die Kölner Akademie waren das mit dem ersten Satz, dem Allegro aus dem Klavierkonzert Nummer 1 C-Dur von Karl Maria von Weber. Damit haben wir es 8.30 Uhr.
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0: Heute in Richtung Ostsachsen überwiegend stark bewölkt und über die Neiße dann abziehender Regen. Ansonsten im Tagesverlauf auch mal größere Aufheiterungen. Allerdings das Ganze bei immer wieder aufkommenden Schauern und Gewittern. Die Höchstwerte 17 bis 22 Grad heute bei teils böigem Südwestwind. Die Nacht dann mit weniger Wolken in Sachsen-Anhalt und Thüringen, aber trotzdem vereinzelt Schauer dabei. Die Tiefstwerte 14 bis 9 Grad. Morgen dann wieder mehr Wolken mit Schauern und Gewittern. Davor in Sachsen noch häufig Sonne bei Höchstwerten von 18 bis 23 Grad. In der Oberlausitz werden es nochmal bis 25 Grad bei stark böigem Südwestwind. Der Freitag weiterhin unbeständig mit leichtem Temperaturrückgang. Und der Blick noch auf die Straßen A2 Richtung Berlin zwischen Allerengersleben und Alsleben. 4 Kilometer stockender Verkehr an einer Baustelle. Hier stehen sie etwa 10 Minuten. Die A2 Richtung Hannover zwischen Irxleben und Bornstedt. Stau und stockender Verkehr an der Baustelle. Hier 15 Minuten mehr. A2 Richtung Hannover zwischen Peine und Hämmerlerwald. 8 Kilometer Stau und stockender Verkehr an einer Baustelle. Hier 30 Minuten Wartezeit. Die A4 Richtung Dresden ist zwischen Bad Hersfeld und Friedewald wegen LKW-Bergungsarbeiten im Baustellenbereich gesperrt. Zurzeit 2 Kilometer Stau. Vorsicht auf der A9 Richtung München in Höhe Bitterfeld. Hier liegt ein Reifen auf der mittleren Fahrspur. Vorsicht auf der B172A zwischen der A17 und dem Ortseingang Pirna. Hier liegt ein Eimer auf der Fahrbahn. Und im Landkreis Sächsische Schweiz aus Erzgebirge ist die Straße zwischen Grillenburg und Naundorf nach einem Unfall gesperrt. Geblitzt wird auf der A38 Richtung Göttingen zwischen Leipzig Süd und Leipzig Neuer Hart und auf der A72 Richtung Leipzig zwischen Hartenstein und Stolberg West. Soweit die Meldungen. Wenn Sie unterwegs sind, fahren Sie vorsichtig und kommen Sie gut ans Ziel. Die Zeit 8.32 Uhr.
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Die Württembergische Philharmonie Reutlingen war das mit dem Divertissement Nummer 3 aus der Ballettmusik zur Oper Fiesque von Édouard Lalot. Und miterlebt hat Édouard Lalot die Uraufführung seiner Oper nicht. Die wurde nämlich zu seinen Lebzeiten nicht aufgeführt. Ganze 140 Jahre hat es gedauert, ehe das Werk dann tatsächlich erstmals aufgeführt worden ist. Und das war vor 10 Jahren, im Jahr 2006 in Montpellier. Da wurde sie konzertant auf die Bühne gebracht. Ein Jahr später in Mannheim dann auch szenisch. Dieses Werk, das ja fußt auf Schillers Trauerspiel Die Verschwörung des Fiesco zu Genua. Sören, MDR Klassik, 8.36 Uhr ist es. Das hier ist das alte Musikensemble von Skipsompe Capriccio Stravagante mit Las Vacas, einer Komposition eines unbekannten Meisters.

0: Robin Peter Müller und sein La Folia Barockensemble waren das mit Musik aus einem Konzert in D-Moll für Violine, Streicher und Basso Continuo eines anonymen Meisters. Allerdings weiß man, dass dieses Stück zum Repertoire der Sächsischen Hofkapelle gehört hat. Dresden und Italien, auch dieses Werk, was wir gerade gehört haben, war ja italienisch angehaucht. Das hat eine lange Verbindung, vor allem Dresden und Venedig, diese beiden Städte. Da bestanden und bestehen intensive musikalische Beziehungen, die fast 300 Jahre zurückreichen. Das junge Musikpodium Dresden-Venedig greift diese Geschichte seit über 26 Jahren auf. Der Workshop, der alle zwei Jahre im Veneto und in Dresden ausgerichtet wird und historische Aufführungspraxis vermittelt, brachte auch in diesem Jahrgang rund 25 junge Musikerinnen und Musiker aus Dresden, Italien und Frankreich zusammen. Jetzt ist das junge Barockensemble zu den Dresdner Musikfestspielen mit hochkarätigen Solisten in drei Konzerten zu erleben. Und Heike Schwarzer hat mal reingehört.
1: Barockmusik habe ich neu erlebt, neu erfahren, weil wie die Maestri einen dort mitnehmen, an die Hand nehmen und die Musik vermitteln, das ist wirklich pures Lebensgefühl.
2: Anne-Sophie Bertsch war noch Schülerin am Dresdner Konservatorium, als sie zum ersten Mal am jungen Musikpodium teilnahm. Heute gehört die Bratschistin zum kleinen Organisationsteam. Die Teilnehmenden kommen aus Konservatorien in Dresden, Straßburg und dem Veneto, erzählt die Dresdner Kulturmanagerin. Alle zwei Jahre wird ein neues Orchester zusammengestellt und das geht zuerst auf Reisen ins Veneto. In einer abgeschiedenen Villa in Asolo leben und proben die Musikerinnen und Musiker eine intensive Woche lang. Danach folgen Konzerte in historischen Villen und Theatern der Region. Die Verbindung aus Landschaft, Architektur und Musik hat auch die 17-jährige Geigerin Tabea tief beeindruckt.
3: Also gerade auch diese Landschaft in Italien und diese tollen Konzertorte, an denen wir spielen durften, die konnte man irgendwie gleich in die Stücke mit reinbringen.
2: In Werke von Antonio Vivaldi und dem Dresdner Violinvirtuosen Johann Georg Pisendel zum Beispiel, die im Veneto einstudiert und aufgeführt wurden und nun auch nach Dresden kommen. Der italienische Barockgeiger und Konzertmeister Gabriele Pro ist künstlerischer Leiter des Musikpodiums und hat auch das Programm zusammengestellt. Das Programm, das wir jetzt aufführen werden, steht im Rahmen des Dresdner Musikfestivals. Es kreist um die Beziehung, die in der ersten Hälfte des 18. Jahrhunderts zwischen den Städten Venedig und Dresden bestand. Denn zur Zeit von August dem Starken reisten Dresdner Hofmusiker regelmäßig nach Italien, lernten Musikstile und neue Kompositionen kennen. Barockmusik als Lebensgefühl, das hat sich auch auf Tabea übertragen.
3: Ein Großteil dieser Musik ist ja auch wirklich in Italien entstanden. Und für mich persönlich war es einfach sehr befreiend, auch zu sehen, wie leicht und frei Barock improvisatorisch sein kann und wirklich total viel Spaß machen kann.
2: Geprobt wurde nicht nur intensiv, sondern auch nach den Prinzipien historischer Aufführungspraxis. Für viele Teilnehmer, auch für die 18-jährige Clara, war das Neuland.
4: Der Maestro hat ja auch Solo-Violine gespielt und es war sehr interessant, dass er uns trotzdem dirigiert hat, aber trotzdem selber unglaublich gespielt hat.
2: Und wie Musik auch Sprachbarrieren im deutsch-italienisch-französischen Zusammenspiel überwinden half, das nimmt der 16-jährige Geiger Lenny Ray als Erfahrung aus dem internationalen Musikpodium mit. Und wie Kulturaustausch auf Augenhöhe heute wie damals funktioniert.
5: Weil Pisendel ist ja auch nach Italien gereist und hat ja Vivaldi auch vorgespielt und mit ihm gearbeitet. Und deswegen sieht man schon ein paar Parallelen zu uns dann natürlich.
2: Tatsächlich führte im Jahr 1716 Johann Georg Pisendels allerdings einjährige Reise von Dresden nach Italien zu einer engen Verbindung mit Antonio Vivaldi. Noch heute finden sich Spuren dieser Begegnung in den Archiven der Sächsischen Landesbibliothek. Dort hat auch Gabriele Pro Pisendels Konzerto für Violine, Streicher und Continuo in G-Moll gefunden und in moderne Notation übertragen. Wir wissen, dass er einer der bedeutendsten Konzertmeister der Dresdner Hofkapelle war, die damals als eines der wichtigsten festen Orchester Europas galt. Auch Vivaldi hatte große Achtung vor ihm und komponierte einige Konzerte für Pisendel. die nun in Dresden wieder zum Leben erweckt werden. Dass sich hinter einfachen Noten ein Stück europäischer Musikgeschichte und gegenseitiger Inspiration verbirgt, das wurde Tabea erst beim jungen Musikpodium wirklich bewusst.
3: Umso schöner war es, diese Reise nachzuvollziehen, auch am eigenen Leib quasi zu spüren, was da alles passiert ist.
0: Das junge Musikpodium Dresden-Venedig ist bei den Dresdner Musikfestspielen mehrfach zu erleben. Mit einer offenen Probe morgen am 4. Juni in der Villa Rotermund, einem Konzert am 5. Juli dann in der Schlosskapelle des Dresdner Residenzschlosses und am 7. Juli im Palais im Großen Garten. Auf dem Programm werden Werke stehen von Vivaldi, Händel, Quanz, Fasch und Piesendl. Und für uns berichtete Heike Schwarzer.

Abandoned Woods ausgesetzt im Wald. Aus dem Streifen AI, Artificial Intelligence, der prophetische Film, könnte man ja aus heutiger Sicht sagen. Vor 25 Jahren kam dieser Spielberg-Streifen heraus mit der Filmmusik von John Williams. Unseren MDR-Klassik, 8.49 Uhr haben wir es. Das hier ist Ivo Kahanek mit der Humoreske für Klavier und Fistur von Antonín Dvořák.

0: Der Pianist Ivo Kanek, der sich in besonderer Weise dem Klavierwerk von Antonín Dvořák widmet, hat ja eine Gesamtaufnahme vorgelegt des Klavierwerkes, unter anderem auch die Humoreske für Klavier in Fis-Dur. Und Sie hören MDR Klassik 8:53.
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0: Und im Albert-Lortzing-Jahr, wir begehen ja in diesem Jahr den 225. Geburtstag und 175. Todestag des Komponisten, spielt hier das MDR-Sinfonieorchester unter Leitung von Hans E. Zimmer das Allegro aus der Ballettmusik zur Oper Undine von Albert-Lortzing.

Das MDR Symphonieorchester unter Leitung von Hansi Zimmer war das mit dem Allegro aus der Ballettmusik Undine, der Oper in vier Akten von Albert Lortzing, und Sie hören MDR Klassik. In der kommenden Stunde, da schauen wir voraus aufs beginnende Robert-Schumann-Fest in Zwickau, und das Ganze machen wir mit dem Leiter des dortigen Schumann-Hauses, mit Thomas Synowczyk.

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2: Um 9 Uhr mit Mirko Jugelt. Sachsens Kultusminister Konrad Clemens sieht wenig Spielraum für dauerhaft spätere Sommerferien. Der Lehrerverband hatte gefordert, die Ferien grundsätzlich erst Anfang Juli beginnen zu lassen, um mehr Zeit für die Abi-Prüfungen zu haben. Clemens sagte dem MDR, in diesem Jahr sei die Korrekturzeit für Lehrkräfte zwar knapp gewesen, dennoch werde es bei den bestehenden Ferienregelungen bleiben. Das rollierende System biete den Vorteil, dass nicht alle Bundesländer auf einmal zusammen in die Ferien starteten. Bei einem iranischen Drohnenangriff auf Kuwait sind am internationalen Flughafen des Golfstaates mehrere Menschen verletzt worden. Ein Militärsprecher erklärte, Drohnen hätten das Passagierterminal getroffen und schwer beschädigt. Der Flugverkehr wurde vorerst ausgesetzt. Der Iran hatte erklärt, er habe US-Stützpunkte in Kuwait und Bahrain attackiert. Die USA griffen ihrerseits eine iranische Militäreinrichtung in der Straße von Hormuz an. Zuvor hatte das US-Militär einen Öltanker außer Gefecht gesetzt, der einen iranischen Hafen anlaufen wollte. Im russisch besetzten Teil der Region Donetsk hatte es nach Angaben der Behörden einen ukrainischen Drohnenangriff auf einen Bus gegeben. Dabei seien 7 Menschen ums Leben gekommen, 11 seien verletzt worden. In St. Petersburg, wo heute ein internationales Wirtschaftsforum beginnt, wurden bei Drohnenangriffen mehrere Menschen verletzt. Die Ukraine meldete eine Tote durch einen russischen Drohnenangriff auf Cherson. Sachsen-Anhalts Innenministerin Tamara Tsishang verspricht sich vom EU-Kompromiss zu Abschiebezentren eine erhebliche Entlastung für Bund und Länder. In den Zentren außerhalb der EU sollen abgelehnte Asylbewerber untergebracht werden, die nicht in ihr Herkunftsland gebracht werden können. Tsishang sagte dem MDR, aktuell sei es ein enormer Aufwand, die Ausreise dieser Menschen zu ermöglichen. Pro Asyl warnte dagegen, sollten die Abschiebezentren jemals Praxis werden, werde wegen Menschenrechtsbedenken die nächste Klagewelle kommen. Durch die Abschaffung der Rente mit 63 könnte der Staat Milliarden sparen. Das zeigt eine Studie der Bertelsmann Stiftung. Danach könnte die Staatskasse pro Rentnerjahrgang um 9,5 Milliarden Euro entlastet werden. Zudem gäbe es ein Beschäftigungspotenzial von 125.000 Vollzeitkräften. Jährlich gehen bis zu 280.000 Erwerbstätige nach mindestens 45 Beitragsjahren vorzeitig abschlagsfrei in Rente. Das waren die Nachrichten. Das Wetter mit den aktuellen Temperaturen: Brocken, Nebel 7 Grad, Chemnitz bedeckt 14, Dresden bedeckt 16, Eisenach stark bewölkt 14 Grad, Erfurt wolkig 14, Fichtelberg Nebel 8, Gera bedeckt 15, Görlitz leichter Regen 15, Halle wolkig 15, Leipzig wolkig 15, Magdeburg wolkig 16 und Meiningen wolkig 13 Grad. Heute in Ostsachsen noch länger Regen, sonst im Tagesverlauf Aufheiterungen mit Schauern und einzelnen Gewittern. 17 bis 22 Grad, in der Nacht weniger Schauer, oft trocken, 14 bis 9 Grad. Morgen mehr Wolken mit Schauern und Gewittern, davor in Sachsen noch häufig Sonne, Höchstwerte 18 bis 23, in der Oberlausitz bis 25 Grad. Am Freitag weiter unbeständig und leichter Temperaturrückgang. MDR-Verkehrsdienst, Vorsicht auf der A2 Richtung Berlin. Zwischen Peine Ost und Braunschweig-Watenbüttel liegen Fahrzeugteile auf der Fahrbahn. A2 Richtung Berlin zwischen dem Kreuz Hannover Ost und Hämmerler Wald, 7 Kilometer Stau plus 30 Minuten. A2 Richtung Hannover zwischen Irxleben und Bornstedt Stau plus 15 Minuten. Zwischen Peine und Hämmerler Wald, 8 Kilometer Stau plus 30 Minuten. Vorsicht auf der A9 Richtung München. Zwischen Nemeck und Kleinmarzehns steht ein defektes Fahrzeug auf der rechten Fahrspur. Vorsicht auf der A72 Richtung Hof. Zwischen Plauen-Ost und Plauen-Süd steht ein defektes Fahrzeug auf der linken Fahrspur. Soweit der Verkehrsdienst. 9.04 Uhr.
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1: Mit André Sittner, schön, dass Sie uns hören, und ich grüße Sie mit Musik von Modest Mussorgsky.

der Burg Gupak, der Volkstanz aus der komischen Oper Der Jahrmarkt von Sorojinski von Modest Mussorgsky, hier gespielt vom Großen Orchester des Deutschlandsenders, und Sie hören MDR Klassik. 9:06 haben wir's. Wir schauen gleich voraus hier bei uns im Programm aufs morgen beginnende Robert-Schumann-Fest in Zwickau. Das beginnt ja morgen mit dem Eröffnungskonzert im Konzert- und Ballhaus Neue Welt. Und drüber gesprochen haben wir mit Festivalchef und Leiter des Robert-Schumann-Hauses, mit Thomas Synowczyk. Der wird uns gleich mehr dazu erzählen.

0: Sophie Vatillon, Violetta Gamba, Shisuko Noiri, Laute und Hermann Zindes, Cembalo waren das mit dieser Recercata sopra il passamezzo moderno von Diego Ortiz. Und damit haben wir es 9.10 Uhr.
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0: Von morgen an, also ab dem 4.6. wird in Zwickau mit dem Schumannfest 11 Tage lang dem bedeutendsten Sohn der Stadt gehuldigt, in diesem Jahr unter dem Motto Schumann und die Dichter. Und das aus überzeugendem Grund, wie Thomas Synowczyk, der Festivalchef und Leiter des Robert-Schumann-Hauses, uns vor der Sendung erklärt hat.
2: Es gibt wohl keinen anderen Komponisten, dessen Werke so stark von Literatur und Poesie geprägt sind wie im Falle Robert Schumanns. Das liegt einfach daran, dass er hier in Zwickau in einer Verlagsbuchhandlung groß geworden ist, konnte schon als Kind in der Buchhandlung seines Vaters, der ja Erfinder des Taschenbuchs war, die gesamte Weltliteratur durchlesen, hat das auch ausgiebigst getan und sich dann auf vielfältige Weise in seinen Kompositionen später davon anregen lassen.
0: Wenn ihm die Literatur so wichtig war und in seinem Heranwachsen auch so omnipräsent, wäre dann nicht vielleicht ein Lebensweg als Dichter naheliegender gewesen als der als Komponist?
2: Ja, das ist ganz interessant. In seiner gesamten Schulzeit, da lag die Literatur ihm eigentlich noch näher als die Musik. Und als 16-Jähriger schreibt er mal ins Tagebuch, er weiß noch nicht ganz genau, was er werden will. Und ob er ein Dichter ist, das soll die Nachwelt entscheiden. Also da strebt er ganz kleine Dichterkarriere an. Wir haben aus dem Nachlass um die 200 Gedichte, die Robert Schumann in seinen letzten Schuljahren hier in Zwickau geschrieben hat. Und ja, können ihn also sowohl als Dichter wie auch als Musiker rezipieren.
0: Und schon beim Auftaktkonzert heute in Plauen und morgen dann im Eröffnungskonzert mit den Clara Schumann Philharmonikern wird das Festivalmotto Schumann und die Dichter Programm sein. Wie genau, Thomas Synowczyk?
2: Ja, die beiden vielleicht größten Chor-Orchesterwerke mit Gesangssolisten sind zum einen Robert Schumanns Faust-Szenen, also auf Goethes Faust, der dieses Jahr auch Jubiläum hat, also die Faust-Gestalt mit Auerbachs Keller. Und dann gibt es den englischen Faust, Lord Byron, der englische Dichter, der hat seinen Manfred geschrieben, in gewisser Weise Reaktion auf Goethes Faust, ganz ähnliche Figur. Und auch das hat Schumann vertont in einer sehr interessanten Form, wo teilweise gesprochener Text kommt, also ein dramatisches Gedicht mit Deklamation nennt sich das. Ja, das ist in Zwickau lang nicht mehr aufgeführt worden, auch andernorts wird es nur recht selten aufgeführt, sind aber eigentlich Schumanns wirklich Hauptwerke und deshalb freuen wir uns sehr, dass wir die jetzt in Zwickau mal wieder hören können. Also von den Faustszenen machen nicht alle drei Abteilungen, sondern nur die ersten beiden und so kommt das ganz gut hin mit der Konzertlänge.
0: Und nicht nur Literatur und Musik, sondern beispielsweise auch Chormusik und Stummfilm werden beim Schumannfest gegenübergestellt.
2: Genau, wir haben dieses Jahr so ein paar neuartige, interessante Veranstaltungsformate dabei und im Schlusskonzert, da werden Chorballaden von Robert Schumann kombiniert mit Stummfilmszenen von Charlie Chaplin aus A Dog's Life, ein Hundeleben. Und wirklich Andreas Reuter, der Dirigent des Leipziger Kammerchors, hat das ganz wunderbar ausgewählt, dass sich diese Chorballaden von Schumann die Texte auch auf Charlie Chaplins Film wirklich beziehen lassen. Und das ist eine wunderbare Kombination. Und die Stummfilm-Szenen, die werden natürlich nicht einfach so hingestellt, sondern so, wie das vor gut 100 Jahren üblich war, musikalisch untermalt, mit Live-Musik improvisiert. Und zwar mit Samuel Seifer, dem Leipziger Jazzgeiger, und Andreas Reuter greift dann in die Tasten. Das ist eine ganz spannende Sache, denke ich.
0: Und überhaupt soll ja das Programm des Schumann-Fests sehr vielseitig sein, so zumindest die Planung von Festchef Thomas Synowczyk.
2: Ja, am 5. Juni haben wir einen Musikkabarettabend und zwar mit Tim Beckmann, ganz wunderbarer Kabarettist aus Essen im Ruhrgebiet. Und der macht zusammen mit dem Tenor Robin Grunwald ein Programm zu Schumann und Heine. Heine ist ja einer der witzigsten Dichter, die es je gegeben hat, behaupte ich immer. Und da bietet sich das natürlich an. Ich denke, da kann viel gelacht werden in dem Programm.
0: Nicht neu, aber innovativ sind die Wege hinaus aus den Konzertsälen. Genauer gesagt geht es da um die Radwege ins Umland von Zwickau. Was ist darunter zu verstehen?
2: Ja, wir hier in Zwickau machen das jetzt schon zum vierten Mal mit großem Erfolg, dass wir durch den Landkreis Zwickau radeln. Wir haben fünf Konzertstationen, also so alle 10 Kilometer gibt es eine Konzertpause, wo es dann so ein halbstündiges Konzert gibt. Auch Mittagspause, Mittagsverpflegung ist mit eingeplant. Und so kann man zum einen ja, sich sportlich betätigen, kann die wunderbare Gegend hier kennenlernen, in Zwickau, um Zwickau herum und dabei noch super Musik genießen, ganz vielfältige.
0: Ja, und dann auch beim Schumannfest in Zwickau schaut man natürlich auch auf den Nachwuchs, auf den Publikumsnachwuchs. Da möchte man möglichst vielfältig aufgestellt sein. Welche Angebote gibt es da für Kinder und Jugendliche?
2: Genau, das ist ganz wichtig. Kein anderer Komponist im 19. Jahrhundert hat eigentlich so viel für Kinder und Jugendliche speziell komponiert wie Robert Schumann. Da gibt es zum einen das berühmte Album für die Jugend, für Klavier, und es gibt das Liederalbum für die Jugend. Und da ist der meistvertonte Dichter Hoffmann von Fallersleben, der bis heute, glaube ich, der berühmteste Kinderliedermacher ist. Also wenn man heutige noch lebende Kinderliedermacher vergleicht, die haben auch alle ihre Hits, aber es gibt einfach so viele Lieder, Kinderlieder von Hoffmann von Fallersleben gedichtet und zum Teil auch komponiert oder von seinen Kollegen und Freunden, die einfach bis heute zum Standardrepertoire gehören und mit Kindern gesungen werden. Das finde ich wunderbar und das werden wir auch tun bei einem Kindernachmittag speziell. Und wir haben ein Konzert mit Schülern des Robert-Schumann-Konservatoriums. Das ist ja die drittgrößte Musikschule in Sachsen. Und da werden speziell auch einige sehr interessante Textierungen dieser Klavierstücke aus Schumanns Album für die Jugend, die ein Schumann-Freund, Schumann-Verehrer kurz nach seinem Tod gemacht hat, und die passen ganz wunderbar und illustrieren. Schumann hat ja so schöne poetische Titel gegeben und jetzt hat man quasi auch die Texte, die das Ganze dann noch illustrieren.
0: Das sagt Thomas Sinofzig, Festivalchef und Leiter des Robert-Schumann-Hauses über das Schumann-Fest. Das beginnt morgen am 4.6. mit dem Eröffnungskonzert im Konzert- und Ballhaus Neue Welt in Zwickau. Das Konzert mit den Clara Schumann-Philharmonikern unter Leitung von Generalmusikdirektor Leo Siberski, mit dem Domchor Zwickau, Solisten und dem Sprecher Daniel Koch, der Schumanns Werk Manfred rezitieren wird. Dieses Konzert können Sie auch heute Abend schon, allerdings dann in Plauen ab 19:30 Uhr im Vogtlandtheater erleben. Einblicke ins ganze Programm des Schumann-Fests erhalten Sie unter schumann-zwickau.de auf der Webseite. Und wir haben auch noch ein bisschen Schumann, das Märchenbild D-Moll aus den Märchenbildern Opus 113, Roger Myers und das London Symphony Orchestra.

0: Der Bratschist Roger Myers und das London Symphony Orchestra unter Leitung von Michael Francis waren das mit dem Märchenbild D-Moll Opus 113 Nummer 3. Bratschisten werden das natürlich kennen. Das sind diese vier Stücke für Viola und Klavier hier in der Bearbeitung für Viola und Orchester. Sie hören MDR Klassik, 9.20 Uhr haben wir's und damit Zeit für dieses.
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0: Und in diesem Fall ist es Musik von Felix Mendelssohn Bartholdy. Den muss man ja nicht weiter vorstellen. Ganz wichtiger Mann, nicht zuletzt hier für die Stadt Leipzig. Nicht nur einer, der die Bach-Renaissance maßgeblich mitbefördert hat, sondern natürlich auch als Direktor der Gewandhauskonzerte bzw. Gewandhauskapellmeister ja hier vieles auf

Das waren die Berliner Philharmoniker unter Leitung von Claudio Abbado mit dem Scherzo, dem fünften Satz aus der Serenade Nummer 1 D-Dur Opus 11 von Johannes Brahms. Und bis halb haben wir hier noch Emmanuel Cesson mit der Harfe und das Orchestre Régional Avignon-Provence unter Samuel Jean mit Musik von Henriette Renier. Das finale Allegro con fuoco, der vierte Satz aus dem Harfenkonzert der ja einst gefeierten Harfenistin und Komponistin.

0: Henriette Renier war das, also Musik von ihr. Am Beginn des 20. Jahrhunderts war sie eine europaweit gefeierte Konzertharfenistin, ging viel auf Tournee und hat auch selbst komponiert für ihr Instrument. Das war das Finale Allegro con Fuoco aus ihrem Harfenkonzert in C-Moll, gespielt hier vom Harfenisten Emmanuel Cesson, und begleitet wurde er vom Orchestre Régional Avignon Provence unter Samuel Jean. Sie hören MDR Klassik, damit haben wir es 9:30 Uhr.
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0: Und heute gibt es gebietsweise Aufheiterungen, sind aber auch einzelne Schauer und Gewitter mit dabei. Die Temperaturen gehen rauf, könnte man sagen, also bis auf mäßige 17 bis 22 Grad. Die Nacht dann mit weniger Schauern, meist trocken, dann bei 14 bis 9 Grad. Morgen im Osten bis in den Nachmittag trocken. Ansonsten auch wieder Schauer und Gewitter dabei, ganz ähnlich wie heute, 18 bis 25 Grad. Und am Freitag weiterhin unbeständig, dann gehen die Temperaturen sogar noch ein Stück zurück. Und der MDR-Verkehrsdienst meldet Folgendes von der A2 bei Richtung Berlin zwischen Kreuzhannover Ost und Hämeler Wald. 5 Kilometer Stau und stockender Verkehr durch einen defekten LKW im Baustellenbereich. Hier verlieren Sie etwa 20 Minuten. Die A2 Richtung Hannover zwischen Irxleben und Bornstedt. Stau und stockender Verkehr an einer Baustelle. Hier 15 Minuten mehr. Die A2 Richtung Hannover zwischen Peine und Hämeler Wald. 8 Kilometer und stockender Verkehr an einer Baustelle. Hier 30 Minuten mehr. Vorsicht auf der A4 Richtung Frankfurt zwischen Erfurt West und dem Kreuz Erfurt. Hier liegt ein Unterlegkeil auf der rechten Fahrspur. Vorsicht auf der A9 Richtung München zwischen dem Kreuz Rippachtal und Weißenfels. Hier ist eine ungesicherte Unfallstelle auf allen Spuren. A14 Richtung Dresden zwischen Halle-Tonna und Halle-Peißen. Hier steht ein defekter LKW auf der rechten Fahrspur. Vorsicht auf der A72 Richtung Hof in Höhe Plauen Süd. Hier liegen Holzteile auf der Fahrbahn. Und A73 Richtung Bamberg. Vorsicht zwischen Ebensfeld und Zapfendorf. Hier liegt ein Holzteil auf der Fahrbahn. Geblitzt wird auf der A38 Richtung Göttingen zwischen Leipzig Süd und Leipzig Neue Hart und auf der A72 Richtung Leipzig zwischen Hartenstein und Stolberg West. Soweit die Meldungen. Wenn Sie unterwegs sind, gute Fahrt, fahren Sie vorsichtig. Die Zeit 9:32 Uhr.
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Das war Musik aus Pineapple Paul, eine Ballettsuite nach Arthur Seymour Sullivan. Und zusammengestellt hat das Ganze Sir Charles McCarris, der ein großer Fan der Musik von Arthur Seymour Sullivan war und hat das Ganze für den Choreografen John Cranko geschrieben, der daraus dann eine Choreografie gemacht hat. Und das war daraus Pauls Solo, gespielt vom Royal Liverpool Philharmonic Orchestra unter David Lloyd Jones. Sören MDR Klassik 9:36 Uhr, jetzt mit Gabriela Montero am Klavier. Sie ist ja nicht nur eine begnadete Pianistin, sondern auch eine begnadete Improvisateurin. Allerdings spielt sie hier jetzt, was auf den Noten steht oder in den Noten, Ernesto Lecuona, nämlich der kubanische Komponist, ein Impromptu von ihm.

Grand-Tour aus Centrion, der Ballettsuite von Jules Massenet mit der Academy St. Martin in the Fields hier bei MDR Classic. Und das hier ist das Ensemble Kontrapunkte Wien mit Young and Old Children aus der Soiree Tyrolienne, der Tiroler Abendmusik, die Kammersinfonie von Werner Pirchner. Und die Leitung hat hier Peter Keuschnick.

0: Das Ensemble Kontrapunkte Wien mit Young and Old Children aus der Serien Tyrolien von Werner Pirchner. Und damit haben wir es 9:42.
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0: Und da schauen wir zurück ins Jahr 1956. Das markierte einen historischen Meilenstein für Dresden, für die Sempergalerie, der Gemäldegalerie Alte Meister in Dresden. Nach schwerer Zerstörung im Zweiten Weltkrieg und dem Abtransport der Kunstwerke in die Sowjetunion wurde der rekonstruierte Ostflügel dann am 3. Juni 1956 feierlich wiedereröffnet. Nach 17 Jahren konnten weltberühmte Meisterwerke, darunter auch Raphaels Sixtinische Madonna, wieder der Öffentlichkeit präsentiert werden. Die Rückkehr der Bilder wurde damals von der DDR-Führung als Geschenk an das deutsche Volk inszeniert. Unser Blick in die Geschichte von Sven Hecker.
2: Mögen diese Meisterwerke der Vergangenheit nun für immer in Dresden bleiben. Mögen die Werktätigen sie als ihr Eigentum betrachten, sich an ihrer Schönheit erfreuen und aus ihrem Anblick neue Kraft für das große Werk des Aufbaus des Sozialismus in der Deutschen Demokratischen Republik schöpfen.
1: Mit Raphael, Tizian und Rubens für den sozialistischen Aufbau. Die Wiedereröffnung der Dresdner Gemäldegalerie im Juni 1956, vorgenommen durch DDR-Ministerpräsident Otto Grotewohl. Zweifellos der Höhepunkt der offiziellen 750-Jahrfeier Dresdens. Ein Höhepunkt mit unangenehmem Beigeschmack. Denn während die Sempergalerie mit Prunk eröffnet wird, werden ringsherum alte Gebäude platt gemacht. Rund 100 Jahre zuvor, im September 1855, war die Galerie eröffnet worden. Ein großzügiger Neubau am Zwinger nach den Entwürfen Gottfried Sempers. Vor allem die Kunstagenten August des Starken und seines Sohnes August III. Tragen hier eine wahrhaft königliche Sammlung zusammen. Allen voran Raphaels Sixtinische Madonna. Bei Ende des Zweiten Weltkrieges werden die Madonna und ein Großteil der anderen Schätze aus der Sempergalerie in die Sowjetunion verbracht. Beutelkunst. 10 Jahre später dann überrascht Stalin-Nachfolger Chruschtschow mit einem propagandistisch gut aufbereiteten Kurswechsel. Die unerwartete Rückgabe der alten Meister erspart der Sempergalerie vielleicht das Schicksal vieler anderer alter Bauten Dresdens. Schon kurz nach Kriegsende hatte der erste kommunistische Bürgermeister Walter Weidauer das Ziel des Neuaufbaus formuliert.
3: Wir bauen die Stadt nicht für ein paar Kunsthistoriker, sondern für unsere Arbeiter.
1: Mit den Kriegstrümmern sollen dafür auch gleich die baulichen Zeugnisse jahrhundertelanger Ausbeutung beseitigt werden. Stadtplanung als Klassenkampf. Der sogenannten Großflächenentrümmerung fallen zahlreiche rekonstruierbare Häuser, Kirchen und Palais zum Opfer. Fachleute sprechen von einer zweiten Zerstörung nach dem Zweiten Weltkrieg. Auch die beschädigte Oper und eben die Galerie, beides Semperbauten, stehen zeitweise zur Disposition. Doch Letzteres wissen der Dresdner Chefkonservator Hans Nadler und seine Mitstreiter trickreich zu verhindern.
4: Dagegen haben wir wieder opponiert. Wir haben gesagt, die einzige Chance, die Gemäldegalerie überhaupt wieder aufzubauen, ist diese Zeit, wo die Bilder zurückkommen. Und dann dem Ministerium haben wir 5 Seiten lang Brief geschrieben und haben eben festgestellt, man könnte eine so großzügige Geste der Russen nicht so kleinlich reagieren. Nicht wahr? Und damit war es ein Politikum, nicht wahr? Da konnte keiner Nein sagen. Nicht wahr? Und da wurde dann die Galerie in 11 Monaten durchgezogen.
1: So ist es tatsächlich ein großes Glück, dass die Sempergalerie wieder eröffnet werden kann.
0: Ja, und das war heute vor 70 Jahren, am 3. Juni des Jahres 1956.

Die Szene der zweiten Akte aus der Schwanensee-Suite von Peter Tchaikovsky und mit dem Arctic Philharmonic Orchestra. Das ist in Norwegen beheimatet, in Tromsø und Bodø. Und 2009 wurde es gegründet. Sie hören MDR Klassik, 9.50 Uhr haben wir es. Und das hier ist Alon Sariel mit einem Saltarello Anglesa von Emanuel Adriensen.

Lautenist Alon Sariel war das mit Musik von Emanuel Adriensen, dem flämischen Lautenisten der ausgehenden Renaissance, eines Saltarello Arlesa war das hier. Und das hier ist das Royal Ballet Sinfonia Orchestra und mit Musik von William Alwyn, das Loch Earnreal aus der Suite of Scottish Dances.

Das Loch Unreal aus des Video Scottish Dances von William Alwyn. Die Musik an diesem Morgen hier beim MDR Klassik. Herausgesucht von Kai-Erik Ziegenröcker. Ich bin André Sittner, sage an dieser Stelle danke bisher fürs Zuhören. Tschüss und kommen Sie gut durch den Tag.

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1: Um 10 Uhr mit Mirko Jugelt. Bundesaußenminister Johann Wadephul hat sich zuversichtlich gezeigt, dass Deutschland heute einen nicht ständigen Sitz im UN-Sicherheitsrat bekommt. Im Deutschlandfunk sagte Wadephul, er sehe nach Gesprächen mit Vertretern anderer Staaten eine Grundsympathie für Deutschland. Mit Österreich und Portugal habe man aber auch zwei gute weitere Kandidaten aus Europa. Die UN-Generalversammlung entscheidet heute, ob Deutschland 2027 und 2028 einen Sitz im Sicherheitsrat bekommt. Die Ukraine hat den Hafen und eine Militäreinrichtung in St. Petersburg mit Drohnen angegriffen. Präsident Volodymyr Zelensky lobte, die Drohnen hätten ein Ölterminal und einen Stützpunkt der Kriegsflotte getroffen. In St. Petersburg soll heute ein internationales Wirtschaftsforum mit Russlands Präsidenten Wladimir Putin als Gastgeber stattfinden. Bei einem ukrainischen Drohnenangriff auf einen Bus in der Region Donetsk gab es nach Angaben der russischen Besatzungsbehörden 7 Tote. 11 Menschen seien schwer verletzt worden. Bei einem iranischen Drohnenangriff auf Kuwait sind am internationalen Flughafen des Golfstaats mehrere Menschen verletzt worden. Ein Militärsprecher erklärte, Drohnen hätten das Passagierterminal getroffen und schwer beschädigt. Der Flugverkehr wurde vorerst ausgesetzt. Der Iran hatte erklärt, er habe US-Stützpunkte in Kuwait und Bahrain attackiert. Die USA griffen ihrerseits eine iranische Militäreinrichtung in der Straße von Hormuz an. Zuvor hatte das US-Militär einen Öltanker außer Gefecht gesetzt, der einen iranischen Hafen anlaufen wollte. Die OECD hat ihre Wachstumsprognose für Deutschland wegen der Folgen des Iran-Kriegs erneut gesenkt. Die Organisation für wirtschaftliche Zusammenarbeit und Entwicklung erklärte, sie rechne für dieses Jahr nur noch mit einem Wachstum von 0,7%. Ende März hatte sie noch 0,8% plus vorhergesagt. Die Bundesregierung selbst erwartet in diesem Jahr nur 0,5%. Sachsens Kultusminister Konrad Clemens sieht wenig Spielraum für dauerhaft spätere Sommerferien. Der Lehrerverband hatte gefordert, die Ferien grundsätzlich erst Anfang Juli beginnen zu lassen, um mehr Zeit für die Abi-Prüfungen zu haben. Clemens sagte dem MDR, in diesem Jahr sei die Korrekturzeit für Lehrkräfte zwar knapp gewesen, dennoch werde es bei den bestehenden Ferienregelungen bleiben. Das rollierende System bietet den Vorteil, dass nicht alle Bundesländer auf einmal zusammen in die Ferien starteten. Das waren die Nachrichten. Das Wetter mit den aktuellen Temperaturen: Brocken, Nebel, 7 Grad, Chemnitz bedeckt 14, Dresden bedeckt 16, Eisenach wolkig 14, Erfurt wolkig 15 Grad, Fichtelberg bedeckt 8, Gera wolkig 15, Görlitz leichter Regen 15 Grad, Halle wolkig 16, Leipzig wolkig 16, Magdeburg wolkig 17 und Meiningen wolkig 14 Grad. Heute Richtung Ostsachsen überwiegend stark bewölkt, über die Neiße abziehender Regen, sonst im Tagesverlauf größere Aufheiterungen und aufkommende Schauer und Gewitter, Höchstwerte 17 bis 22 Grad. In der Nacht weniger Wolken, in Sachsen-Anhalt und Thüringen vereinzelt Schauer, Tiefstwerte 14 bis 9 Grad und morgen mehr Wolken mit Schauern und Gewittern, davor in Sachsen noch häufig Sonne, Höchstwerte 18 bis 23, in der Oberlausitz bis 25 Grad. Am Freitag weiter unbestätigt und leichter Temperaturrückgang. MDR-Verkehrsdienst, A2 Richtung Berlin, zwischen Kreuz Hannover-Ost und Hemmeler Wald, 9 Kilometer Stau und stockender Verkehr, defekter Lastwagen im Baustellenbereich, hier 40 Minuten Verzögerung. A2 Richtung Hannover, zwischen Irxleben und Bornstedt, Stau plus 15 Minuten, zwischen Peine und Hämeler Wald, 8 Kilometer Stau plus 30 Minuten. A4 Richtung Frankfurt, zwischen Hermsdorfer Kreuz und Jena Zentrum, stockender Verkehr. A9 Richtung München, zwischen Kreuz-Rippertal und Weißenfels ist die linke Fahrspur nach einem Unfall gesperrt. Und A73 Richtung Bamberg, Vorsicht, zwischen Ebensfeld und Zapfendorf liegt ein Holzteil auf der Fahrbahn. Vorsicht auch auf der B89 Meiningen-Haslach. Höher Abzweig Rottmar sind Kühe auf der Fahrbahn. Soweit der Verkehrsdienst, 10.04 Uhr.
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2: Um 11 Uhr mit Mirko Jugelt. Bundesaußenminister Johann Wadephul hat sich zuversichtlich gezeigt, dass Deutschland heute einen nicht ständigen Sitz im UN-Sicherheitsrat bekommt. Im Deutschlandfunk sagte Wadephul, er sehe eine so wörtlich Grundsympathie für Deutschland. Deutschland wolle im Sicherheitsrat Anwalt des Völkerrechts sein. Mit Österreich und Portugal habe man aber auch zwei gute weitere Kandidaten aus Europa. Die UN-Generalversammlung entscheidet heute, ob Deutschland 2027 und 2028 einen Sitz im Sicherheitsrat bekommt. Die Ukraine hat Ziele in St. Petersburg angegriffen, wo Russland heute ein internationales Wirtschaftsforum abhält. Präsident Volodymyr Zelensky lobte, die Drohnen hätten ein Ölterminal im Hafen und einen Stützpunkt der Kriegsflotte getroffen. Die russischen Besatzungsbehörden meldeten zudem einen ukrainischen Drohnenangriff auf einen Bus in der Region Donetsk. 7 Menschen seien ums Leben gekommen, 11 seien verletzt worden. Bei einem iranischen Drohnenangriff auf Kuwait sind am internationalen Flughafen des Golfstaates mehrere Menschen verletzt worden. Ein Militärsprecher erklärte, Drohnen hätten das Passagierterminal getroffen und schwer beschädigt. Der Flugverkehr wurde vorerst ausgesetzt. Der Iran hatte erklärt, er habe US-Stützpunkte in Kuwait und Bahrain attackiert. Die USA griffen ihrerseits eine iranische Militäreinrichtung in der Straße von Hormuz an. Zuvor hatte das US-Militär einen Öltanker außer Gefecht gesetzt, der einen iranischen Hafen anlaufen wollte. Die OECD hat ihre Wachstumsprognose für Deutschland wegen der Folgen des Iran-Krieges erneut gesenkt. Die Organisation für wirtschaftliche Zusammenarbeit und Entwicklung erklärte, sie rechne für dieses Jahr nur noch mit einem Wachstum von 0,7%. Ende März hatte sie noch 0,8% plus vorhergesagt. Die Bundesregierung selbst erwartet in diesem Jahr nur 0,5%. Sachsens Kultusminister Konrad Clemens sieht wenig Spielraum für dauerhaft spätere Sommerferien. Der Lehrerverband hatte gefordert, die Ferien grundsätzlich erst Anfang Juli beginnen zu lassen, um mehr Zeit für die Abi-Prüfungen zu haben. Clemens sagte dem MDR, in diesem Jahr sei die Korrekturzeit für Lehrkräfte zwar knapp gewesen, dennoch werde es bei den bestehenden Ferienregelungen bleiben. Das rollierende System bietet den Vorteil, dass nicht alle Bundesländer auf einmal zusammen in die Ferien starteten. Das waren die Nachrichten. Das Wetter mit den aktuellen Temperaturen: Brocken, Nebel 6 Grad, Chemnitz bedeckt 15, Dresden bedeckt 16, Eisenach leichter Regen 15 Grad, Erfurt bedeckt 15, Fichtelberg bedeckt 9 Grad, Gera stark bewölkt 16, Görlitz leichter Regen 15, Halle stark bewölkt 16, Leipzig stark bewölkt 17 Grad, Magdeburg wolkig 17 und Meiningen wolkig 15 Grad. Heute Richtung Ostsachsen überwiegend stark bewölkt, über die Neiße abziehender Regen, sonst im Tagesverlauf größere Aufheiterungen und aufkommende Schauer und Gewitter, Höchstwerte 17 bis 22 Grad. In der Nacht weniger Schauer, oft trocken, 14 bis 9 Grad. Morgen mehr Wolken mit Schauern und Gewittern, davor in Sachsen noch häufig Sonne, Höchstwerte 18 bis 23, in der Oberlausitz bis 25 Grad. Am Freitag weiter unbeständig und leichter Temperaturrückgang. MDR Verkehrsdienst. A2 Richtung Berlin zwischen dem Kreuz Hannover Ost und Hämeler Wald. 7 Kilometer Stau und stockender Verkehr durch einen defekten Lastwagen im Baustellenbereich. 40 Minuten Verzögerung. A2 Richtung Hannover zwischen Irxleben und Bornstedt Stau plus 15 Minuten. Zwischen Peine und Hämeler Wald Stau, 30 Minuten Verzögerung. A4 Richtung Görlitz zwischen Ohrn und Burkau stockender Verkehr. Ebenso auf der A4 Richtung Frankfurt zwischen dem Hermsdorfer Kreuz und Jena Zentrum. A9 Richtung München zwischen Großkugel und Leipzig West stockender Verkehr und die B188 Gardelegen-Briesen ist zwischen Hottendorf und Abzweig Vollenschier wegen Bergungsarbeiten gesperrt. Die Straße zwischen Luisenthal und Zellamelis ist nach einem Unfall gesperrt. Soweit der Verkehrsdienst, 11.04 Uhr.
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2: Um 12 Uhr mit Alexander Terhorst. Bundesaußenminister Johann Wadephul hat sich zuversichtlich gezeigt, dass Deutschland heute einen nicht ständigen Sitz im UN-Sicherheitsrat bekommt. Im Deutschlandfunk sagte Wadephul, er sehe eine, so wörtlich, Grundsympathie für Deutschland. Deutschland wolle im Sicherheitsrat Anwalt des Völkerrechts sein. Mit Österreich und Portugal habe man aber auch zwei gute weitere Kandidaten aus Europa. Die UN-Generalversammlung entscheidet heute, ob Deutschland 2027 und 2028 einen Sitz im Sicherheitsrat erhält. Die Ukraine hat Ziele in St. Petersburg angegriffen, wo Russland heute ein internationales Wirtschaftsforum abhält. Präsident Volodymyr Zelensky lobte, die Drohnen hätten ein Ölterminal im Hafen und einen Stützpunkt der Kriegsflotte getroffen. Die russischen Besatzungsbehörden meldeten zudem einen ukrainischen Drohnenangriff auf einen Bus in der Region Donetsk. 7 Menschen seien ums Leben gekommen, 11 wurden verletzt. Die OECD hat ihre Wachstumsprognose für Deutschland wegen der Folgen des Iran-Krieges erneut gesenkt. Die Organisation für wirtschaftliche Zusammenarbeit und Entwicklung erklärte, sie rechne für dieses Jahr nur noch mit einem Wachstum von 0,7%. Ende März hatte sie noch 0,8% vorhergesagt. Die Bundesregierung selbst erwartet in diesem Jahr nur 0,5%. Sachsens Kultusminister Konrad Clemens sieht wenig Spielraum für dauerhaft spätere Sommerferien. Der Lehrerverband hatte gefordert, die Ferien grundsätzlich erst Anfang Juli beginnen zu lassen, um mehr Zeit für die Abi-Prüfungen zu haben. Clemens sagte dem MDR, in diesem Jahr sei die Korrekturzeit für Lehrkräfte zwar knapp gewesen, dennoch werde es bei den bestehenden Ferienregelungen bleiben. Das rollierende System biete den Vorteil, dass nicht alle Bundesländer auf einmal zusammen in die Ferien starteten. Der US-Konzern Meta muss sich mit seinem Kommunikationsdienst Messenger an schärfere Wettbewerbsregeln nach dem EU-Digitalgesetz halten. Das EU-Gericht in Luxemburg erklärte, die Klassifizierung von Messenger als sogenannter Torwächter sei rechtens. Damit werden Meta besondere Pflichten auferlegt, um den Wettbewerb auf den Digitalmärkten zu sichern. In Bezug auf den digitalen Marktplatz Marketplace hatte Metas Klage dagegen Erfolg. Allerdings war Marketplace schon vor einem Jahr von der Liste der großen Zugangstore zu Verbrauchern gestrichen worden. Das waren die Nachrichten. Das Wetter, die Temperaturen von 11 Uhr. Auf dem Brocken Nebel bei 7 Grad, Chemnitz bedeckt 15. In Dresden bedeckt 17 Grad, Eisenach stark bewölkt 15. Erfurt stark bewölkt 17, Fichtelberg bedeckt 10 Grad. Gera bedeckt 16, Görlitz Regen 15 Grad, Halle wolkig 17. Leipzig wolkig 17, Magdeburg wolkig 18 und in Meiningen wolkig bei 15 Grad. Die Vorhersage, Wechsel von Sonne und dichteren Wolken heute, dabei einzelne Schauer und Gewitter. Die Höchstwerte heute 17 bis 23 Grad, teils starkböiger Südwestwind. Nachts weniger Wolken, in Sachsen-Anhalt und Thüringen vereinzelt Schauer, Tiefstwerte 14 bis 9 Grad. Morgen mehr Wolken mit Schauern und Gewittern, davor in Sachsen noch häufig Sonne. Höchstwerte 18 bis 25 Grad. Freitag weiter unbeständig und leichter Temperaturrückgang. MDR Verkehrsdienst. A2 Richtung Berlin zwischen Kreuz Hannover-Ost und Hämelerwald. 7 Kilometer stockender Verkehr durch einen defekten LKW im Baustellenbereich. 40 Minuten Verzögerung. zwischen Peine und Hämelerwald auf der A2 8 Kilometer stockend und 30 Minuten länger. A4 Richtung Frankfurt zwischen Hermsdorfer Kreuz und Jena Zentrum stockender Verkehr an einer Baustelle. A9 Richtung München zwischen Großkugel und Leipzig West stockender Verkehr wegen Bauarbeiten. Geblitzt wird auf der A4 Richtung Dresden zwischen Dreieck Dresden West und Altstadt und auf der A72 Richtung Leipzig zwischen Zwickau Ost und Hartenstein. Soweit der MDR-Verkehrsdienst, die Zeit 12.04 Uhr.
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2: Um 13 Uhr mit Alexander Thierhorst. Die Bundesregierung will die Kreislaufwirtschaft ausbauen, um Deutschland unabhängiger von Rohstoffen und Importen zu machen. Das Bundeskabinett beschloss dazu mehrere Maßnahmen. Gefördert werden sollen neue Produktionsverfahren und das Recyceln kritischer Rohstoffe. Das Geld dafür soll aus dem Klima- und Transformationsfonds kommen. Die Umweltorganisation WWF kritisierte, es fehlten verbindliche Ziele, um den Rohstoffverbrauch tatsächlich zu senken. In Sachsen und Sachsen-Anhalt kommt es zu erheblichen Behinderungen im Bahnverkehr. Grund dafür ist ein Kabeldiebstahl im Raum Bitterfeld. Nach Angaben der Deutschen Bahn schalten viele Signale nicht mehr auf Grün. Betroffen sind mehrere S-Bahn-Linien zwischen Halle, Dessau und Leipzig sowie der Regionalexpress RE13. Einzelne Verbindungen fallen aus, andere verspäten sich, so auch ICE-Züge zwischen Halle und Berlin. Wie die Bahn dem MDR mitteilte, könnten die Probleme bis zum Abend andauern. Die Ukraine hat bei ihren Angriffen auf St. Petersburg auch ein russisches Kriegsschiff getroffen. Wie das Militär mitteilt, wurde an Bord der Korvette Boyki ein Großbrand ausgelöst. Zuvor hatte Präsident Volodymyr Zelensky bestätigt, dass die Streitkräfte ein Ölterminal und eine Militäreinrichtung ins Visier genommen hatten. Kreml-Sprecher Dmitri Peskow kündigte nach den Attacken an, dass Russland die Ukraine weiter systematisch angreifen werde. Dänemarks Ministerpräsidentin Mette Frederiksen ist offiziell in ihre dritte Amtszeit gestartet. Die Sozialdemokratin präsentierte ihre neue Mitte-Links-Regierung aus 4 Parteien dem dänischen König Frederik X. in Kopenhagen. Insgesamt besteht das Kabinett aus 11 Ministerinnen und 10 Ministern. Die neue Regierung ist eine Minderheitsregierung. Sie ist also auf weitere Stimmen angewiesen, um Gesetze zu beschließen. Als Mehrheitsbeschaffer sollen 2 linksgrüne Parteien dienen. Frankreich hat eine weitere Millionenstrafe gegen den asiatischen Billig-Online-Händler Shein verhängt. Das teilte die Wettbewerbs- und Anti-Betrugsbehörde in Paris mit. Shein werden Verstöße gegen das Widerrufsrecht und fehlende Informationen für Verbraucher vorgeworfen. Das Shoppingportal soll deshalb 22 Millionen Euro zahlen. Shein bezeichnete die Strafe als klar unverhältnismäßig und will sie anfechten. Schon im vergangenen Jahr hatte Frankreich der Firma eine 40 Millionen Euro Strafe wegen Täuschung auferlegt. Das waren die Nachrichten. Das Wetter, die Temperaturen von 12 Uhr auf dem Brocken stark bewölkt 9 Grad, Chemnitz stark bewölkt 15, Dresden bedeckt 18 Grad, Eisenach stark bewölkt 16, Erfurt stark bewölkt 16, Fichtelberg stark bewölkt 10 Grad, Gera bedeckt 17, Görlitz leichter Regen 16 Grad, Halle stark bewölkt 17, Leipzig stark bewölkt 18, Magdeburg stark bewölkt 18 Grad und in Meiningen wolkig bei 16 Grad. Die Vorhersage, Sonne und Wolken im Wechsel, dabei auch einzelne Schauer und Gewitter. Die Höchstwerte heute 17 bis 23 Grad. Nachts weniger Schauer, 14 bis 9 Grad. Morgen im Osten bis in den Nachmittag hinein noch trocken, sonst Schauer und Gewitter 18 bis 25 Grad. MDR Verkehrsdienst. A2 Richtung Berlin zwischen Kreuz Hannover-Ost und Hermelerwald. 9 Kilometer stockender Verkehr durch einen liegengebliebenen LKW im Baustellenbereich. Eine Dreiviertelstunde Verzögerung. A2 Richtung Hannover zwischen Peine und Hämelerwald, 6 Kilometer stockend an einer Baustelle. A4 Richtung Frankfurt zwischen Hermsdorfer Kreuz und Jena Zentrum, stockender Verkehr an einer Baustelle. A9 Richtung München zwischen Schkeuditzer Kreuz und Leipzig West, auch hier stockender Verkehr wegen Bauarbeiten. A14 Richtung Dresden zwischen Leipzig Nordost und Leipzig Ost, stockender Verkehr an einer Tagesbaustelle. Und die B183 ist gesperrt nach einem Unfall zwischen Weidenhain und Pressel auf der Strecke zwischen Bad Liebenwerder und Bad Düben. Geblitzt wird auf der A2 Richtung Berlin zwischen Burgost und Thesen und der A72 Richtung Leipzig zwischen Zwickau Ost und Hartenstein. Soweit der MDR-Verkehrsdienst. Die Zeit 13.04 Uhr.
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1: Um 14 Uhr mit Alexander Terhorst. Die EU-Kommission will die europäischen Schuldenregeln weiter lockern. Hintergrund sind die stark gestiegenen Energiekosten durch den Iran-Krieg. Nach einem Vorschlag der Brüsseler Behörde sollen künftig höhere Schulden auch für Investitionen in die Energiewende erlaubt sein. Dazu zählten Maßnahmen, die seit Februar umgesetzt würden und die Abhängigkeit von importierten fossilen Brennstoffen verringern. Rechnerisch könnte Deutschland dann mehr als 25 Milliarden Euro zusätzlich in entsprechende Energieprojekte investieren. Bei einem iranischen Drohnenangriff auf den Flughafen von Kuwait ist mindestens ein Mensch getötet worden. Das teilten das Außen- und das Verteidigungsministerium des Golfstaats mit. Das Gesundheitsressort sprach von mindestens 63 Verletzten. Viele von ihnen seien nach Explosionen in Krankenhäuser gebracht worden. Die Behörde für zivile Luftfahrt in Kuwait ließ zunächst alle Flüge aussetzen oder umleiten. Inzwischen heißt es, der Betrieb an einem der Terminals sei wieder aufgenommen worden. Die Bundesregierung will die Kreislaufwirtschaft ausbauen, um Deutschland unabhängiger von Rohstoffimporten zu machen. Das Bundeskabinett beschloss, mehrere Maßnahmen gefördert werden sollen, neue Produktionsverfahren und das Recyceln kritischer Rohstoffe. Das Geld dafür soll aus dem Klima- und Transformationsfonds kommen. Die Umweltorganisation WWF kritisierte, es fehlten verbindliche Ziele, um den Rohstoffverbrauch tatsächlich zu senken. In Sachsen und Sachsen-Anhalt kommt es zu erheblichen Behinderungen im Bahnverkehr. Grund dafür ist ein Kabeldiebstahl im Raum Bitterfeld. Nach Angaben der Deutschen Bahn schalten viele Signale nicht mehr auf Grün. Betroffen sind mehrere S-Bahn-Linien zwischen Halle, Dessau und Leipzig sowie der Regionalexpress RE13. Einzelne Verbindungen fallen aus, andere verspäten sich, so auch ICE-Züge zwischen Halle und Berlin. Laut Bahn könnten die Probleme noch bis zum Abend dauern. In einer Ferkelaufzucht im Kreis Wittenberg soll es nach Recherchen des MDR zu schweren Fällen von Tierquälerei gekommen sein. Es handelt sich um einen Betrieb, der von der Initiative Tierwohl zertifiziert war. Videoaufnahmen von Tierschützern zeigen, wie Mitarbeiter junge Ferkel mehrfach mit dem Kopf auf den Boden schlagen. Der Betreiber erklärte dem MDR, arbeitsrechtliche Konsequenzen gezogen zu haben. Die Initiative Tierwohl konnte die Verstöße bei einer eigenen Kontrolle nicht feststellen. Das waren die Nachrichten. Das Wetter, die Temperaturen von 13 Uhr, auf dem Brocken stark bewölkt, 9 Grad, Chemnitz bedeckt 15. Dresden bedeckt 18 Grad, Eisenach bedeckt 16. Erfurt stark bewölkt 17 Grad, Fichtelberg stark bewölkt 10. Gera stark bewölkt 18 Grad, Görlitz leichter Sprühregen 17, Halle stark bewölkt 19. In Leipzig stark bewölkt 19 Grad, Magdeburg stark bewölkt 19, in Meiningen stark bewölkt bei 16 Grad. Die Vorhersage, bis zu 23 Grad sollen es noch werden heute Nachmittag. Sonne und Wolken im Wechsel, einzelne Schauer oder Gewitter. Nachts weniger Schauer, oft trocken, 14 bis 9 Grad. Morgen im Osten bis in den Nachmittag hinein trocken, sonst Schauer und Gewitter, 18 bis 25 Grad. MDR Verkehrsdienst. A2 Richtung Berlin, zwischen Kreuz Hannover-Ost und Helmelerwald, 10 Kilometer Stau durch ein defektes Fahrzeug im Baustellenbereich, 30 Minuten länger. A2 Richtung Hannover, zwischen Peine und Helmelerwald, 4 Kilometer stockend im Baustellenbereich. A9 Richtung München, zwischen Schkordezer Kreuz und Leipzig-West, 5 Kilometer Stau wegen Bauarbeiten. A14 Richtung Dresden, zwischen Leipzig-Nordost und Kleinpösner, stockender Verkehr an einer Tagesbaustelle, 15 Minuten länger. B173 Chemnitz-Dresden zwischen Falkenau und Oederan sind Hunde auf der Fahrbahn. Die B183 ist gesperrt zwischen Weidenhain und Pressel nach einem Unfall. Und auch im Landkreis Sächsische Schweiz-Osterzgebirge eine Straßensperrung zwischen Grumbach und Abzweig Förder-Gersdorf nach einem Unfall. Geblitzt wird auf der A2 Richtung Berlin zwischen Burg-Ost und Thesen. Soweit der MDR-Verkehrsdienst, 14.04 Uhr.
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2: Um 16 Uhr mit Alexander Terhorst. In der Halberstädter Würstchen- und Konservenfabrik steht seit gestern die Produktion still. Das gab die Gewerkschaft Nahrung Genuss Gaststätten bekannt. Wie das Amtsgericht Magdeburg mitteilt, hat die Tochterfirma, die Halberstädter Konserven GmbH, erneut Antrag auf ein Insolvenzverfahren gestellt. Erst im Januar war das vorherige aufgehoben worden. Die vorläufige Insolvenzverwalterin erklärte, die 150 Beschäftigten hätten im April das letzte Gehalt bekommen. Die Bundesagentur für Arbeit werde auch kein Insolvenzgeld für sie bereitstellen. In Dresden werden gut 300 Millionen Euro in ein Flusswasserwerk an der Elbe investiert. Wie das Unternehmen Sachsen Energie mitteilt, wird das Projekt vom Konzern Hochtief umgesetzt und von Stadt und Land gefördert. Ab 2030 soll die Halbleiterindustrie ihr Brauchwasser aus dem Werk beziehen. Der Verband Silicon Saxony erklärte, die Investition gebe der Branche einen weiteren Wachstumsimpuls. Die Thüringer Generalstaatsanwaltschaft hat Anklage gegen ein mutmaßliches IS-Mitglied erhoben. Dem 63-jährigen Iraker wird vorgeworfen, sich 2014 freiwillig der Terrororganisation angeschlossen zu haben und für sie tätig gewesen zu sein. Unter anderem soll er IS-Propaganda verbreitet haben. Der Beschuldigte befindet sich seit seiner Festnahme im Dezember in Untersuchungshaft. Das Oberlandesgericht Jena muss nun entscheiden, ob es die Anklage zulässt. Die EU-Kommission will die europäischen Schuldenregeln weiter lockern. Hintergrund sind die stark gestiegenen Energiekosten durch den Iran-Krieg. Nach einem Vorschlag der Brüsseler Behörde sollen künftig höhere Schulden auch für Investitionen in die Energiewende erlaubt sein, zum Beispiel für den Umstieg von Gas- und Ölheizungen auf Wärmepumpen oder die Installation von Solaranlagen. Rechnerisch könnte Deutschland dann mehr als 25 Milliarden Euro zusätzlich in solche Projekte investieren. Der Film »Falsche Bewegung« von Regisseur Wim Wenders darf vorerst nicht mehr gezeigt werden. Das teilte die Wim Wenders Stiftung mit. Der Film war 1975 entstanden. Darin gibt es eine umstrittene Nacktszene mit der damals 13-jährigen Nastassja Kinski. Die Schauspielerin hatte gefordert, dass die Szene aus dem Film entfernt wird. Ihr Anwalt drohte andernfalls mit einer Klage. Das waren die Nachrichten. Das Wetter, die Temperaturen von 15 Uhr. Auf dem Brocken stark bewölkt bei 10 Grad. Chemnitz wolkig 18, Dresden bedeckt 18, Eisenach bedeckt 16 Grad, Erfurt stark bewölkt 19, Fichtelberg stark bewölkt 13 Grad, Gera bedeckt 17, Görlitz stark bewölkt 18, Halle stark bewölkt 19, Leipzig bedeckt 20 Grad, Magdeburg stark bewölkt 21 und in Meiningen stark bewölkt bei 17 Grad. Die Vorhersage, neben Wolken auch Sonne bis zum Abend, einzelne Schauer auch noch, 16 bis 20 Grad zunächst, nachts sinken die Werte dann auf 14 bis 9 Grad, einzelne Schauer dann im Verlaufe der Nacht. Morgen wechselnd bewölkt mit Sonne, einige Schauer und Gewitter 18 bis 25 Grad. Freitag wechselhaft, starkböiger Wind und leichter Temperaturrückgang. MDR Verkehrsdienst. A2 Richtung Berlin zwischen Kreuz Hannover-Ost und Hämelerwald. 10 Kilometer Stau durch ein defektes Fahrzeug im Baustellenbereich. Eine Stunde Verzögerung. A2 Richtung Hannover zwischen Bornstedt und Alsleben. Stockender Verkehr nach einem Unfall. A9 Richtung München zwischen Großkugel und Leipzig-West. Hier 4 Kilometer Stau wegen Bauarbeiten. Und ebenfalls 4 Kilometer an einer Baustelle A72 Richtung Leipzig zwischen Hartenstein und Stolberg-Nord. Im Landkreis Leipzig ist die Straße zwischen Neichen und Nerchau nach einem Unfall gesperrt. Geblitzt wird auf der A9 Richtung Berlin zwischen Halle und Bitterfeld-Wolfen, auf der A38 Richtung Leipzig zwischen Merseburg Süd und Leuna und auf der A73 Richtung Suhl zwischen Schleusingen und Suhl-Friedberg. Soweit der MDR-Verkehrsdienst, die Zeit 16.04 Uhr.
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2: Um 17 Uhr mit Jean-Marc Heukemes. In der Halberstädter Würstchen- und Konservenfabrik steht seit gestern die Produktion still. Das gab die Gewerkschaft Nahrung, Genuss, Gaststätten bekannt. Wie das Amtsgericht Magdeburg mitteilte, hat die Tochterfirma, die Halberstädter Konserven GmbH, erneut Antrag auf ein Insolvenzverfahren gestellt. Erst im Januar war das vorherige aufgehoben worden. Die vorläufige Insolvenzverwalterin erklärte, die 150 Beschäftigten hätten im April das letzte Gehalt bekommen. Die Bundesagentur für Arbeit werde auch kein Insolvenzgeld für sie bereitstellen. Rentenberater Andreas Irion geht davon aus, dass es die abschlagsfreie Frührente weiterhin geben wird. Der Präsident des Bundesverbandes der Rentenberater sagte dem MDR, der Vorschlag aus der Bertelsmann-Studie sei ein Papiertiger. Ein abschlagsfreier Renteneintritt nach 45 Beitragsjahren werde auch künftig möglich sein. Das stehe im Koalitionsvertrag von Union und SPD. Nach der Studie der Bertelsmann-Stiftung könnten durch die Abschaffung der Rente mit 63 rund 9,5 Milliarden Euro gespart werden. Die EU-Kommission hat Deutschland aufgerufen, die öffentliche Verwaltung schneller zu modernisieren und zu digitalisieren. Das geht aus der neuen halbjährlichen Begutachtung der Mitgliedsländer hervor. Danach soll die Bundesrepublik auch ihre Investitionspolitik verbessern, um Wohnraum erschwinglicher zu machen. Die EU-Kommission nimmt auch zur Kenntnis, dass Deutschland das erlaubte Defizit in diesem Jahr überschreiten wird. Ein Strafverfahren wird es aber nicht geben. Die Bundesregierung nutzt eine Sonderregel, die höhere Verteidigungsausgaben ermöglicht. Der Golfstaat Kuwait hat die jüngsten iranischen Angriffe scharf verurteilt. Das Außenministerium erklärte zwei iranische Diplomaten zu unerwünschten Personen und rief sie auf, das Land binnen 24 Stunden zu verlassen. Außerdem soll die Zahl der Mitarbeiter in der iranischen Botschaft in Kuwait verringert werden. Die iranischen Streitkräfte hatten unter anderem den Hauptstadtflughafen von Kuwait angegriffen. Dabei kam ein Mensch ums Leben, 63 weitere wurden verletzt. Der Film Falsche Bewegung von Regisseur Wim Wenders darf vorerst nicht mehr gezeigt werden. Das teilte die Wim Wenders Stiftung mit. In dem Film von 1975 gibt es eine umstrittene Nacktszene mit der damals 13-jährigen Nastassja Kinski. Die Schauspielerin fordert seit Jahren, dass die Szene aus dem Film entfernt wird. Wenders bat Kinski nun um Entschuldigung. Er hätte sie damals besser beschützen müssen. Das waren die Nachrichten. Das Wetter. Mit den Temperaturen Brocken stark bewölkt 11 Grad, Chemnitz stark bewölkt 17, Dresden bedeckt 18, Eisenach stark bewölkt 17, Erfurt bedeckt 17 Grad, Fichtelberg stark bewölkt 13, Gera bedeckt 18, Görlitz bedeckt 18, Halle stark bewölkt 19 Grad, Leipzig bedeckt 20, Magdeburg wolkig 22 und Meiningen nach Regen 16 Grad. Am Abend neben allerhand Wolken auch Sonne, dabei einzelne Schauer 16 bis 20 Grad. In der Nacht dann später einzelne Schauer 14 bis 9 Grad. Morgen wechselnd bewölkt mit Sonne und einigen Schauern, Gewittern 18 bis 25 Grad. Und am Freitag weiter wechselhaft, stark böig, leichter Temperaturrückgang. MDR Verkehrsdienst A2 Richtung Berlin zwischen Kreuz Hannover Ost und Hermeler Wald. 6 Kilometer Stau. Hier brauchen Sie 30 Minuten länger. A2 Richtung Hannover zwischen Irxleben und Allerengersleben 7 Kilometer Stau an der geräumten Unfallstelle. Trotzdem 1 Stunde und 30 Minuten mehr Fahrzeit. Nach Unfällen sind gesperrt die B2 zwischen Pegau und der B176, die Straße zwischen Dittmannsdorf und Lehnhäuser und im Landkreis Leipzig die Straße zwischen Neichen und Nerchau. Geblitzt wird auf der A38 Richtung Leipzig zwischen Merseburg Süd und Leuna und auf der A71 Richtung Sangerhausen zwischen Erfurt-Mittelhausen und Erfurt-Stotternheim. Soweit der MDR-Verkehrsdienst, 17.04 Uhr.
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2: Um 18 Uhr mit Jean-Marc Heukemes. Deutschland ist mit seiner Kandidatur für einen Sitz im Weltsicherheitsrat gescheitert. Das teilte die Präsidentin der UN-Generalversammlung Annalena Baerbock während der Sitzung in New York mit. Demnach unterlag die Bundesregierung bereits im ersten Wahlgang den EU-Partnern Österreich und Portugal. Die beiden Länder werden nun für die kommenden 2 Jahre in dem mächtigsten UN-Gremium vertreten sein. Im Sicherheitsrat gibt es 5 ständige und 10 nichtständige Mitglieder. Die lahmende Wirtschaft ist nach Ansicht vieler Deutscher das drängendste Problem des Landes. Das geht aus dem aktuellen ARD-Deutschland-Trend von Infratest DIMAP hervor. Demnach sind 27% der Befragten der Meinung, dass die Konjunktur die Hauptaufgabe der Politik ist. Die Migration wird nur noch von 21% als derzeit größtes Problem bezeichnet. Aktuell bewerten nur 13% der Befragten die Wirtschaftslage als positiv. Das sind so wenige wie zuletzt während der Wirtschaftskrise 2009. In der Halberstädter Würstchen- und Konservenfabrik steht seit gestern die Produktion still. Das gab die Gewerkschaft Nahrung Genuss Gaststätten bekannt. Wie das Amtsgericht Magdeburg mitteilte, hat die Tochterfirma, die Halberstädter Konserven GmbH, erneut Antrag auf ein Insolvenzverfahren gestellt. Erst im Januar war das vorherige aufgehoben worden. Die vorläufige Insolvenzverwalterin erklärte, die 150 Beschäftigten hätten im April das letzte Gehalt bekommen. Die Bundesagentur für Arbeit werde auch kein Insolvenzgeld für sie bereitstellen. Die queere Community ist entschieden gegen eine Änderung des Selbstbestimmungsgesetzes. Leo Riske vom Verein Trans Interaktiv sagte dem MDR, bundesweit hätten inzwischen 30.000 Menschen das Gesetz genutzt, um ihren Geschlechtseintrag unkompliziert zu ändern. Die Missbrauchsfälle dagegen seien an einer Hand abzuzählen. Die mitteldeutschen Justizminister wollen das Selbstbestimmungsrecht wieder einschränken. Hintergrund ist der Fall der Rechtsextremistin Maler Svenja Liebig. Der VfL Wolfsburg hat nach dem Abstieg aus der Fußball-Bundesliga einen neuen Trainer gefunden. Wie der Verein mitteilte, wird Tobias Strobel bis Sommer 2028 verpflichtet. Der 38-Jährige war bisher Coach beim nordrhein-westfälischen Drittligisten SC Verl. Das waren die Nachrichten. Das Wetter mit den Temperaturen. Brocken nach Regen 9 Grad, Chemnitz bedeckt 17, Dresden bedeckt 19, Eisenach bedeckt 18, Erfurt stark bewölkt 17, Fichtelberg stark bewölkt 12, Gera stark bewölkt 18, Görlitz bedeckt 17, Halle stark bewölkt 21, Leipzig stark bewölkt 21, Magdeburg leicht bewölkt 21 und Meiningen stark bewölkt 16 Grad. In der Nacht weniger Schauer, oft trocken, 14 bis 9 Grad. Morgen dann im Osten bis in den Nachmittag trocken, sonst Schauer und Gewitter bei 18 bis 25 Grad. Und am Freitag weiter unbeständig und leichter Temperaturrückgang. MDR Verkehrsdienst. Vorsicht auf der A4 Richtung Dresden zwischen Waltershausen und Gotha-Boxberg. Hier werfen Personen Gegenstände auf die Fahrbahn. A2 Richtung Berlin zwischen Kreuz Hannover-Ost und Hämeler-Wald. 6 Kilometer Stau. Hier brauchen Sie 15 Minuten länger. Vorsicht auf der A2 Richtung Hannover zwischen Lehrte-Ost und Lehrte. Hier liegt ein Auspuff auf der Fahrbahn. Vorsicht auch auf der A4 Richtung Frankfurt zwischen Ronneburg und Gera-Leumnitz. Hier liegt ein Plasteteil auf der rechten und mittleren Fahrspur. Geblitzt wird auf der A38 Richtung Leipzig zwischen Merseburg Süd und Leuna und auf der A71 Richtung Sangerhausen zwischen Erfurt-Mittelhausen und Erfurt-Stotternheim. Soweit der MDR-Verkehrsdienst, 18.04 Uhr.
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2: Um 19 Uhr mit Jean-Marc Heukemes. Deutschland ist mit seiner Kandidatur für einen Sitz im Weltsicherheitsrat gescheitert. Das wurde während der UN-Generalversammlung in New York mitgeteilt. Demnach unterlag die Bundesregierung bereits im ersten Wahlgang den EU-Partnern Österreich und Portugal. Die beiden Länder werden nun für die kommenden 2 Jahre in dem mächtigsten UN-Gremium vertreten sein. Bundesaußenminister Johann Wadephul sprach von einer herben Niederlage. Kanzler Friedrich Merz versicherte, Deutschland bleibe trotz allem ein wichtiger Stützpfeiler in den Vereinten Nationen. Die lahmende Wirtschaft ist nach Ansicht vieler Deutscher das drängendste Problem des Landes. Das geht aus dem aktuellen ARD-Deutschland-Trend von Infratest DIMAP hervor. Demnach sind 27% der Befragten der Meinung, dass die Konjunktur die Hauptaufgabe der Politik ist. Die Migration wird nur noch von 21% als größtes Problem bezeichnet. Nur 13% der Befragten bewerten die Wirtschaftslage zurzeit als positiv. In der Halberstädter Würstchen- und Konservenfabrik steht seit gestern die Produktion still. Das gab die Gewerkschaft Nahrung Genuss Gaststätten bekannt. Die Halberstädter Konserven GmbH stellte erneut einen Antrag auf ein Insolvenzverfahren. Erst im Januar war das vorherige aufgehoben worden. Die vorläufige Insolvenzverwalterin erklärte, die 150 Beschäftigten hätten im April das letzte Gehalt bekommen. Die Bundesagentur für Arbeit werde auch kein Insolvenzgeld für sie bereitstellen. Rentenberater Andreas Irion geht davon aus, dass es die abschlagsfreie Frührente weiterhin geben wird. Der Präsident des Bundesverbandes der Rentenberater sagte dem MDR, der Vorschlag aus der Bertelsmann-Studie sei ein Papiertiger. Ein abschlagsfreier Renteneintritt nach 45 Beitragsjahren werde auch künftig möglich sein. Das stehe im Koalitionsvertrag von Union und SPD. Nach der Studie der Bertelsmann-Stiftung könnten durch die Abschaffung der Rente mit 63 pro Jahr rund 9,5 Milliarden Euro gespart werden. Der VfL Wolfsburg hat nach dem Abstieg aus der Fußball-Bundesliga einen neuen Trainer gefunden. Wie der Verein mitteilte, wird Tobias Strobel bis Sommer 2028 verpflichtet. Der 38-Jährige war bisher Coach beim Drittligisten SC Verl. Der TSV 1860 München hat unterdessen bekannt gegeben, keine Lizenz für die nächste Drittligasaison zu bekommen. Der Traditionsklub rutscht damit zum zweiten Mal nach 2017 in die Regionalliga ab. 1860 fehlt das nötige Geld. Das waren die Nachrichten. Das Wetter mit den Temperaturen. Brocken stark bewölkt 9 Grad, Chemnitz stark bewölkt 18, Dresden leicht bewölkt 19, Eisenach bedeckt 17, Erfurt bedeckt 17 Grad, Fichtelberg stark bewölkt 12, Gera bedeckt 18, Görlitz bedeckt 18 Grad, Halle leicht bewölkt 21, Leipzig stark bewölkt 21, Magdeburg wolkig 21 und Meiningen bedeckt 15 Grad. Sonnenuntergang in Halle ist heute. Um 21.21 Uhr, Sonnenaufgang morgen wird dann um 4.58 Uhr sein. In der Nacht weniger Schauer, oft auch trocken, 14 bis 9 Grad. Morgen im Osten dann bis in den Nachmittag trocken, sonst Schauer und Gewitter bei 18 bis 25 Grad. Und am Freitag weiter unbeständig und leichter Temperaturrückgang. MDR-Verkehrsdienst, A2 Richtung Hannover zwischen Irxleben und Alleringer's Leben. Stau und stockender Verkehr, hier brauchen Sie 15 Minuten länger. Die B188 Gardelegen-Wolfsburg ist zwischen der B71 Auffahrt Isenschnibber und Chaussee und Witteritz nach einem Lkw-Unfall gesperrt. Im Landkreis Görlitz zwischen Dittmannsdorf und Lehnhäuser gibt es Behinderungen nach einem Unfall. Geblitzt wird auf der A4 Frankfurt Richtung Dresden zwischen Chemnitz-Mitte und Chemnitz-Glöser, auf der A38 Richtung Leipzig zwischen Merseburg-Süd und Leuna und auf der A71 Richtung Sangerhausen zwischen Erfurt-Mittelhausen und Erfurt-Stotternheim. Soweit der MDR-Verkehrsdienst 19.04 Uhr.
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1: Um 20 Uhr mit Jean-Marc Heukemes. Die Opposition macht Bundeskanzler Friedrich Merz und Außenminister Johann Wadephul für das Scheitern Deutschlands bei der Wahl zum UN-Sicherheitsrat verantwortlich. Die AfD-Vorsitzende Alice Weidel erklärte, eine Blamage folge auf die nächste. Die Grünen-Politikerin Agnieszka Brugger kritisierte, die Bundesregierung habe Deutschlands Ansehen in der Welt verspielt. Auch der SPD-Koalitionspartner reagiert kritisch. Außenpolitiker Adis Ahmetovic sagte, Deutschland müsse sich fragen, welche Signale es ausgesendet habe. Statt Deutschland wurden Österreich und Portugal für 2 Jahre in den UN-Sicherheitsrat gewählt. Die Deutschen sind gespalten in der Frage, ob andere Parteien mit der AfD zusammenarbeiten sollten. Das geht aus dem aktuellen ARD-Deutschland-Trend von Infratest DIMAP hervor. Demnach halten 47% der Befragten den Unvereinbarkeitsbeschluss der CDU gegenüber der AfD für richtig. Ebenfalls 47% halten ihn für falsch. Allgemein favorisieren etwa 4 von 10 Deutschen den Ausschluss jeglicher Zusammenarbeit mit der AfD. 3 von 10 unterstützen eine Prüfung von Fall zu Fall. Die deutsche Pharmabranche wirft der Bundesregierung eine gescheiterte Standortpolitik vor. Hintergrund ist die Entscheidung der Konzerne Eli Lilly und Boehringer Ingelheim, geplante Großinvestitionen wegen der aktuellen Spardebatte im Gesundheitswesen zu streichen. Der Verband Pharma Deutschland sprach von einem starken Warnsignal. Der Bundesregierung fehle das Bewusstsein für den wirtschaftlichen Aufschwung. In der Halberstädter Würstchen- und Konservenfabrik steht seit gestern die Produktion still. Das gab die Gewerkschaft Nahrung Genuss Gaststätten bekannt. Die Halberstädter Konserven GmbH stellte erneut einen Antrag auf ein Insolvenzverfahren. Erst im Januar war das vorherige aufgehoben worden. Die vorläufige Insolvenzverwalterin erklärte, die 150 Beschäftigten hätten im April das letzte Gehalt bekommen. Die Bundesagentur für Arbeit werde auch kein Insolvenzgeld für sie bereitstellen. Der VfL Wolfsburg hat nach dem Abstieg aus der Fußball-Bundesliga einen neuen Trainer gefunden. Wie der Verein mitteilte, wird Tobias Strobel bis Sommer 2028 verpflichtet. Der 38-Jährige war bisher Coach beim Drittligisten SC Verl. Das waren die Nachrichten. Das Wetter. In der Nacht Bewölkungsrückgang, in Sachsen-Anhalt und Thüringen vereinzelt Schauer bei Tiefstwerten von 14 bis 9 Grad. Morgen Bewölkungszunahme mit Schauern und Gewittern, davor in Sachsen noch häufig Sonne, Höchstwerte 18 bis 25 Grad bei stark böigem Südwestwind. Die Zeit 20.03 Uhr.
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2: Einen schönen guten Abend. Nico Holonitsch begrüßt Sie zu einem Konzert des Deutschen Sinfonieorchesters Berlin unter der Leitung des Ehrendirigenten des Orchesters, Kent Nagano. Gleich zu Beginn ein kleines Rätsel für Sie. Es tanzt, es lärmt, es klingt und kracht. Man glaubt, es sei die wilde Nacht. Na, was ist es? Genau, Goethes Faust aus der berühmten Walpurgisnacht. Und dieses Konzert haben wir am Tag nach der Nacht aufgezeichnet und diese mystische Nacht der Hexen und Geister gewissermaßen für Sie verlängert. Denn hier lässt gleich das DSO als erstes Stück die Mittagshexe von Antonín Dvořák durch den Saal flattern. Danach betreten wir den mystischen Raum von Richard Wagners Tristan und Isolde. Hören daraus das Vorspiel und den Liebestod. Und auch nach der Pause bleiben wir in einer geheimnisvollen Zwischenwelt, in der sich Realität und Übersinnliches, Liebe und Besessenheit quasi untrennbar voneinander verweben. Bei einem Stück von Leonard Bernstein, was heute Abend zum ersten Mal in Deutschland komplett gespielt wird, eine Premiere also, das Werk Dybbuk. Aber zunächst gleich erstmal die Mittagshexe von Dvořák. Als der nach 2,5 Jahren in den USA, wo er als Hochschuldirektor wirkte, nach Prag zurückkam, hatte er von der reinen Konzertmusik einfach genug und wollte nur noch inhaltsbezogen komponieren, also Opern oder Tondichtungen nach literarischen Vorlagen. Dafür wählte er gern Sagen und Märchen von Jaromir Erben, wie zum Beispiel dessen Mittagshexe. Die Handlung ist schnell erzählt. Eine Mutter droht ihrem unruhigen Kind, dass, wenn es nicht brav ist, dann gleich die Mittagshexe kommt. Ja, und dann steht sie auch plötzlich tatsächlich im Raum. Was also als alltägliche Szene beginnt, kippt allmählich ins Unheimliche. Man hört förmlich, wie sich die Spannung aufbaut, wie das Bedrohliche immer näher rückt, bis hin zu einem abrupten, erschütternden Höhepunkt. Kleiner Spoiler, das eigentlich Schreckliche passiert nicht durch die Hexe, sondern durch die Mutter selbst. Das Deutsche Sinfonieorchester Berlin unter der Leitung von Kent Nagano.

Das war die symphonische Dichtung Die Mittagshexe von Antonín Dvořák, gespielt vom Deutschen Symphonieorchester Berlin unter der Leitung von Kent Nagano, der übrigens Ehrendirigent des DSO ist, ein Titel, den das Orchester bisher nur zweimal vergeben hat. In dieser Spielzeit macht er insgesamt 6 Konzertprogramme mit dem DSO und verlässt nach 10 Jahren auch die Hamburger Staatsoper als Generalmusikdirektor und übernimmt dann die Leitung des spanischen Nationalorchesters in Madrid. Und der Komponist des nächsten Stückes gilt als Meister der opulenten, dichten Musik, Richard Wagner. Zwischen 1857 und 1859 komponierte er seine Oper Tristan und Isolde. Ich würde sagen, neben Romy und Julia der bekannteste Stoff zweier Liebender, die gemeinsam in den Tod gehen. Und genau diesen Liebestod und das Vorspiel dazu hören wir jetzt gleich hier. Das Interessante an der Musik ist, sie strebt nicht nach einem Ziel, sondern kreist quasi immer weiter, immer tiefer, ohne sich jemals aufzulösen. Gleich am Anfang der Oper steht der berühmte Tristan-Akkord, sein halb verminderter Septakkord, der sich, wie gesagt, nie richtig auflöst, durch das ganze Stück zieht und damit genau diese unstillbare Sehnsucht der Liebenden in Musik übersetzt. Kent Nagano und das Deutsche Sinfonieorchester Berlin mit dem Vorspiel und dem Liebestod aus Wagners berühmter, wunderschöner Oper Tristan und Isolde.

Das war aus der Berliner Philharmonie, das Deutsche Sinfonieorchester Berlin unter der Leitung von Kentner Garnow. Mit dem Vorspiel und Liebestod aus Wagners berühmter Oper Tristan und Isolde. Ja, also wie in der Mittagshexe leider auch hier kein Happy End für sie. Wagner schrieb die Oper übrigens auf der Flucht vor immensen Schulden. Lebte in Saus und Braus, Seide, teure Möbel, also chronisch überschuldet. Sie hören das ARD-Konzert, heute präsentiert von Radio 3 vom RBB, mit einem Konzert, das wir am 1. Mai in der Berliner Philharmonie aufgenommen haben. Wir bekommen jetzt ein gar nicht mal so bekanntes Stück von dem gar nicht mal so unbekannten Leonard Bernstein zu hören. Ein späteres Werk von ihm, ursprünglich für das New York Ballet, also als Ballettmusik komponiert, mit dem Namen Dybbuk. Ein Dybbuk ist in der jüdischen Mystik eine ruhelose, tote Seele, die keinen Frieden findet und Besitz von einem Lebenden ergreift. Und genau das passiert jetzt hier. Zwei junge Menschen in einem osteuropäischen Städtel, Lea, Tochter aus gutem Haus, und Hanan, Talmudschüler, beide geprägt von religiöser Tradition und jiddischer Spiritualität, verlieben sich, fühlen sich einander verbunden. Im Stück beten sie sich zum Beispiel gegenseitig an mit den Worten: »Schön bist du, meine Liebste, deine Blicke sind wie Tauben. Aber die äußeren Umstände, wie soll's anders sein, verhindern diese Liebe.« Und nach seinem Tod kehrt der junge Mann als Geist zurück und bemächtigt sich ihrer Seele, besetzt sie als Dämon. Das Werk von Bernstein hatte bei diesem Konzert seine Premiere in Deutschland, wurde vorher noch nie komplett hier bei uns aufgeführt. Neben dem Orchester werden Sie jetzt auch gleich zwei Sänger hören, Sam Carl, ein britisch-amerikanischer Bassbariton aus London, und Johannes Kammer, seit 2018 Ensemblemitglied der Staatsoper Stuttgart. Dybbuk von Leonard Bernstein.

Das war das Konzert des Deutschen Sinfonieorchesters Berlin unter der Leitung seines Ehrendirigenten Kent Nagano vom 1. Mai diesen Jahres. Unser Konzertabend ist aber noch nicht vorbei für Sie. Wir haben noch etwas Zeit, deshalb hören Sie jetzt eine Aufnahme mit dem DSO und der Kent Nagano von 2020, Schumanns dritte Sinfonie, S-Dur.

Das war die dritte Symphonie von Robert Schumann, S-Dur, von 2020 mit dem Deutschen Symphonieorchester Berlin unter der Leitung von Kent Nagano. Das war das ARD-Konzert heute aus Berlin, präsentiert von Radio 3 vom RBB. Mein Name ist Nico Holonitsch. Ich wünsche Ihnen jetzt noch einen schönen guten Abend.

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1: Um 22 Uhr mit Jean-Marc Heukemess. Die Opposition macht Bundeskanzler Friedrich Merz und Außenminister Johann Wadephul für das Scheitern Deutschlands bei der Wahl zum UN-Sicherheitsrat verantwortlich. Die AfD-Vorsitzende Alice Weidel erklärte, eine Blamage folge auf die nächste. Die Grünen-Politikerin Agnieszka Brugger kritisierte, die Bundesregierung habe Deutschlands Ansehen in der Welt verspielt. Auch der SPD-Koalitionspartner reagiert kritisch. Außenpolitiker Adis Ahmetovic sagte, Deutschland müsse sich fragen, welche Signale es ausgesendet habe. Statt Deutschland wurden Österreich und Portugal für 2 Jahre in den UN-Sicherheitsrat gewählt. Die Deutschen sind gespalten in der Frage, ob andere Parteien mit der AfD zusammenarbeiten sollten. Das geht aus dem aktuellen ARD-Deutschland-Trend von Infratest DIMAP hervor. Demnach halten 47% der Befragten den Unvereinbarkeitsbeschluss der CDU gegenüber der AfD für richtig. Ebenfalls 47% halten ihn für falsch. Allgemein favorisieren etwa 4 von 10 Deutschen den Ausschluss jeglicher Zusammenarbeit mit der AfD. 3 von 10 unterstützen eine Prüfung von Fall zu Fall. Die gesetzliche Krankenversicherung hat im 1. Quartal mindestens 1 Milliarde Euro Überschuss erwirtschaftet. Das berichtet die Frankfurter Allgemeine und verweist auf die Verbände von AOK sowie Betriebs- und Ersatzkrankenkassen. Demnach ist das Plus auf die Anhebung der Zusatzbeiträge zurückzuführen. Die Finanzprobleme der GKV seien dadurch nicht gelöst. Die Rechte der ungarischen Minderheit in der Ukraine werden ausgeweitet. Der neue ungarische Regierungschef sprach am Abend von einer historischen Vereinbarung zwischen Budapest und Kiew. Demnach bekommen die rund 100.000 ethnischen Ungarn in der westukrainischen Region Transkarpatien neue sprachliche, bildungspolitische, kulturelle und politische Rechte. Ein Gesetz von 2017 hatte die Beziehungen zwischen Ungarn und der Ukraine belastet. Es sah vor, dass der Unterricht ab der 4. Klasse vorwiegend auf Ukrainisch stattfindet. In der Halberstädter Würstchen- und Konservenfabrik steht seit gestern die Produktion still. Nach Angaben der Gewerkschaft NGG stellte die Halberstädter Konserven GmbH erneut einen Antrag auf ein Insolvenzverfahren. Erst im Januar war das vorherige aufgehoben worden. Die vorläufige Insolvenzverwalterin erklärte, die 150 Beschäftigten hätten im April das letzte Gehalt bekommen. Das waren die Nachrichten. Das Wetter: in der Nacht weniger Schauer, oft trocken bei 14 bis 9 Grad, morgen dann im Osten bis in den Nachmittag trocken, sonst Schauer und Gewitter bei 18 bis 25 Grad. Die Zeit 22.03 Uhr.
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1: Um 24 Uhr mit Stefanie Müller. Deutschland ist mit seiner Bewerbung für einen nichtständigen Sitz im US-Sicherheitsrat gescheitert. Stattdessen bekamen die westeuropäischen Mitbewerber Österreich und Portugal die notwendige Zweidrittelmehrheit bei der Abstimmung in New York. Wie die Bundespolitik auf den Wahlausgang reagiert, weiß Ruth Kirchner.
2: Die stellvertretende Fraktionsvorsitzende der Grünen, Brugger, spricht von einer blamablen Niederlage, die auf das Konto von Kanzler Merz und Außenminister Wadephul gehe. Der außenpolitische Sprecher der SPD-Fraktion, Achmetowitsch, nannte die Niederlage bei der Abstimmung in New York enttäuschend. Deutschland müsse sich fragen, welche Signale es in den vergangenen Jahren ausgesendet habe. Der außenpolitische Sprecher der Unionsfraktion, Hart, bezeichnet die Niederlage bei der Abstimmung ebenfalls als Enttäuschung. Die klare Haltung gegenüber Russland etwa, aber auch zu Israel, könnte Stimmen gekostet haben, so Hart.
1: Die Lage der Wirtschaft empfinden dem aktuellen ARD-Deutschland-Trend zufolge die meisten Bürger als das derzeit drängendste Problem. Sie liegt in der Umfrage auf Platz 1. Dahinter kommen die Themen Zuwanderung und Flucht. Nur 13% bewerteten die Lage der Wirtschaft in Deutschland positiv. Dies waren so wenige wie zuletzt zur Euro-Krise Ende der 2000er Jahre. Die hohen Spritpreise und die staatliche Kaufprämie haben für einen kräftigen Anstieg der Neuzulassungen von Elektroautos gesorgt. Laut Kraftfahrtbundesamt sind im Mai knapp 60.000 Elektrofahrzeuge zugelassen worden, fast 40.000 mehr als im Mai vor einem Jahr. Ihr Marktanteil liegt inzwischen bei 25%. Der Zoll hat in Wilhelmshaven in einem einzigen Fund insgesamt 8 Tonnen Kokain sichergestellt, im Wert von 500 Millionen Euro. Sie waren in einem Container versteckt, der eigentlich Kakaobohnen enthalten sollte. Mehr von Lea Eichhorn.
3: Der Leiter des Zollkriminalamts, Tino Igelmann, kündigt an, um noch schlagkräftiger gegen grenzüberschreitende organisierte Kriminalität vorgehen zu können, solle es zukünftig eine gemeinsame Ermittlungsgruppe, unter anderem mit dem Bundeskriminalamt, geben. Das Schiff hatte Wilhelmshaven schon im Februar aus Sierra Leone kommend angesteuert. In den vergangenen Jahren hatten größere europäische Häfen wie Hamburg, Rotterdam und Antwerpen ihre Sicherheitsmaßnahmen ausgeweitet. Nun rücken offenbar kleinere Häfen in den Fokus der Drogenkriminalität.
1: Und das Wetter in Deutschland. In der Nacht ist es teils klar, teils bewölkt, stellenweise auch dichte Wolken mit Regen bei Tiefstwerten zwischen 17 und 6 Grad. Tagsüber von Brandenburg bis nach Ostbayern noch länger freundlich, sonst bleibt es wechselhaft mit teils kräftigen Schauern und Gewittern und teilweise Sturmböen. In der Eifel bis 16, in der Lausitz bis 26 Grad. Und jetzt ist es 0 Uhr und 3 Minuten.
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5: Und dazu ein ganz herzliches Willkommen von Christoph Hiller. Im Mittelpunkt stehen in den ersten beiden Stunden große romantische Orchesterwerke, Kammermusik zwischen Klassik und Frühromantik aus den Archiven des Norddeutschen Rundfunks. Das erste Werk von Antonín Dvořák, seine 7. Sinfonie, die entstand als Auftragswerk der Londoner Philharmonischen Gesellschaft und die Uraufführung leitete der Komponist im Jahr 1885 selbst in London. Unsere Aufnahme, die entstand 1998 in der Hamburger Musikhalle mit dem NDR-Sinfonieorchester unter der Leitung von Christoph Eschenbach.

Applaus für das NDR Sinfonieorchester unter der Leitung von Christoph Eschenbach, Antonín Dvořák. Sinfonie Nummer 7, D-Moll, Opus 70 war das zum Auftakt ins heutige ARD-Nachtkonzert. Und da folgt nun Musik von Ludwig van Beethoven, sein viertes Klavierkonzert. Beethoven eröffnete das Werk ungewöhnlicherweise nicht mit dem Orchester, sondern ganz allein mit dem Klavier, für die damalige Zeit ein bemerkenswerter Schritt. Wir haben eine Aufnahme mit dem NDR Sinfonieorchester, diesmal unter der Leitung von Christoph von Dohnányi, und den Solopart spielt Jefin Bronfman.

2008 in der Musik- und Kongresshalle Lübeck ist diese Aufnahme entstanden mit dem Pianisten Jeffin Bronfman und dem NDR-Sinfonieorchester unter Christoph von Dohnányi mit Beethovens vierten Klavierkonzert. Und jetzt Musik im Originalklang mit dem Elbipolis Barockorchester Hamburg. Sie spielen auf historischen Instrumenten Musik von Georg Friedrich Händel, die Sinfonia B-Dur, die Nummer 339 im Werkeverzeichnis.

Die Sinfonia B-Dur Händel Werke Verzeichnis 339 mit dem Elbipolis Barockorchester Hamburg. Adam Valentin Volkmar, heute ist er als Komponist kaum mehr bekannt. Er lebte an der Schwelle zwischen Klassik und Romantik und hat das gleiche Geburtsjahr wie Ludwig van Beethoven. Wir hören jetzt Kammermusik von Volkmar, und zwar ein Trio für die Besetzung Klarinette, Cello und Klavier mit dem Arte Ensemble Hannover.

Ulf Guido Schäfer, Klarinette, Ute Sommer, Violoncello und Gerrit Zitterbart am Flügel, das Arte Ensemble Hannover mit dem Trio für Klarinette, Cello und Klavier in B-Dur von Adam Valentin Volkmar. Zum Abschluss dieses ersten Teils im AD-Nachtkonzert folgt nun noch Musik von Amilcare Ponchielli. Bekannt geblieben ist er heute vor allem für seine Oper La Gioconda und daraus vor allem der berühmte Tanz der Stunden. Hier sein Trompetenkonzert Opus 123, das zeigt Ponchielli auch als brillanten Instrumentalkomponisten. Wir hören Giuliano Sommerhalder Trompete und die Mecklenburgische Staatskapelle Schwerin unter Matthias Foremny.

Giuliano Sommerhalder war der Solist im Konzert für Trompete und Orchester F-Dur, dem Opus 123 von Amilcare Ponchielli, und musiziert hat er zusammen mit der Mecklenburgischen Staatskapelle Schwerin unter Matthias Foremny. Hier folgen gleich die 2 Uhr Nachrichten und danach gibt's Musik unter anderem von Renaldo Ann.

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1: Um 2 Uhr mit Wolfgang Berger. Nach dem verpassten Einzug Deutschlands in den UN-Sicherheitsrat werden Kritik und Rufe nach Konsequenzen laut. Die Grünen machen Kanzler Merz und Außenminister Wadephul für das Scheitern verantwortlich. Aus der NDR-Nachrichtenredaktion Martin Seiler.
2: Die grüne Außenexpertin Brugger sprach von einer Blamage. Die Regierung Merz habe sich international zu wenig profiliert und so Deutschlands Ansehen und Verantwortung in der Welt verspielt. Linken-Chefin Schwertner sagte T-Online, dies sei die Quittung dafür, dass Deutschland in entscheidenden Konflikten den Mund gehalten habe. SPD-Fraktionsvize Möller forderte eine klarere Haltung der Bundesregierung in internationalen Konflikten. Bei der Abstimmung über einen nicht ständigen Sitz im UN-Sicherheitsrat für 2 Jahre hatten Portugal und Österreich den Vorzug erhalten.
1: Israel und der Libanon wollen gemeinsam eine Waffenruhe durchsetzen. Beide Seiten gaben dazu nach Gesprächen in Washington eine Erklärung ab. Voraussetzung ist demnach, dass die pro-iranische Terrormiliz Hisbollah das Feuer vollständig einstellt und sich aus bestimmten Gebieten zurückzieht. Zudem sollen Zonen unter exklusiver Kontrolle der libanesischen Armee eingerichtet werden. In gut 3 Wochen wollen beide Seiten die Gespräche fortsetzen. Eigentlich gilt im Libanon bereits seit Mitte April eine Feuerpause. Israel und die Hisbollah greifen sich aber weiter täglich an. Die Hisbollah lehnt sowohl die Waffenruhe als auch die Gespräche in Washington ab, an denen sie nicht beteiligt ist. Die SPD will Katastrophenschutz künftig als Unterrichtsfach an Schulen verankern. Das hat Fraktionsvize Limbacher der Rheinischen Post gesagt. Ein solches Angebot könne die Begeisterung für ehrenamtliches Engagement wecken. Das Bewusstsein von Schülern müsse geschärft werden angesichts von häufigeren Unwettern mit Hochwasser und Überschwemmungen. Auch Bundesinnenminister Dobrindt hatte sich zuletzt dafür ausgesprochen, den Umgang mit ziviler Verteidigung